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1: Wir wünschen einen schönen guten Morgen, guten Start in diesen Freitag. Ja, und in Sachen Temperaturen ist es heute wieder ein absoluter Tiefpunkt. Wir liegen bei Werten so um die 5 bis 8 Grad im Moment weit in weiten Teilen. Hier bei uns im Vogtland wird aber heute mit 23 Grad ganz angenehm und es wird ein schöner Tag. Es gibt ein paar

0: schön Wetterwolken und es gibt viel Sonnenschein. Ja, wenn wir Richtung Wochenende gucken, auch das hat richtig schönes Hochsommerwetter im Gepäck. Und die Temperaturen gehen sogar noch weiter auf. Beide Tage, Samstag und Sonntag, Spitzenwerte zwischen 27 und 29 Grad erwarten wir dann. Morgen, der Samstag, wird fast makellos, da ist kaum eine Wolke unterwegs. Auch der Sonntag beginnt sehr schön, erst Richtung Sonntagnachmittag ziehen ein paar Wolken rein. Es bleibt aber, ja, absolut trocken, Niederschläge gibt's am Wochenende nicht. Jetzt haben wir es um 5.
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2: Ich bin Ron Tamme. Sie lassen sich seit Jahren den lebenswichtigen Saft abzapfen. Im Vogtlandkreis sind jetzt fast 50 langjährige Blutspender ausgezeichnet worden. Einige davon haben bereits 100 Mal Blut gespendet. Mit ihrem freiwilligen Beitrag leisten die Ausgezeichneten einen unverzichtbaren Dienst für die medizinische Versorgung in der Region, heißt es vom DRK. Die Sanierung der Neundorfer Straße in Plauen ist abgeschlossen. Nach fast genau einem Jahr Bauzeit wird heute der Abschnitt offiziell freigegeben.
3: Erneuert wurde der Abschnitt zwischen der Einmündung Gneisenau und Teichstraße. Seit letztem Jahr im Juli war der Bereich voll gesperrt. Nicht nur die Fahrbahn, sondern auch die Park- und Nebenflächen wurden erneuert. Der Gehweg ist nun auch als Radweg nutzbar. Ebenso wurden die Gas- und Wasserleitungen ausgetauscht. Über eine Dreiviertelmillion Euro hat die Stadt dafür in die Hand genommen. Luisa Ruckdeschel, Vogtlandradio.
2: Unterdessen droht in Plauen schon die nächste Dauerbaustelle, denn voraussichtlich im kommenden Jahr soll die Trockentalstraße ausgebaut werden. Dazu wird die B92 in diesem Bereich voll gesperrt. Ab Oktober nun soll die entsprechende Umleitung über den Leuchtmühlenweg und die Holbeinstraße fit gemacht werden. Dazu werden diese Straßen bis Dezember abschnittsweise voll gesperrt, heißt es aus der Stadtverwaltung. Knapp 4 Wochen sind seit dem WM-Aus für die deutsche Fußballnationalmannschaft vergangen. Heute nun hat der DFB zu einer Pressekonferenz geladen. Dabei soll dem Vernehmen nach Jürgen Klopp als neuer Bundestrainer vorgestellt werden. Es wird damit gerechnet, dass Klopp einen Vertrag bis zur WM 2030 unterschreibt. Das waren die Vogtlandradio-Nachrichten.
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0: Gleich um 5:03, hallo liebe Autofahrer, sieht gut aus, läuft bei uns, wenn Sie was entdeckt haben. Staus, Blitzer oder mehr, bitte mal durchbimmeln, damit wir es weitersagen können. 0800 30 30 113, gerne per WhatsApp, die Nummer auf vogtlandradio.de. Vielen Dank, wir wünschen gute Fahrt.
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0: Jo, und mit Ron Tamme in den Nachrichten. Kommen Sie gut rein in den Freitag. Schönen guten Morgen.

0: 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Widder.
1: Sie verpassen nichts, wenn Sie sich heute etwas zurückhalten mit Ihren Aktivitäten. Alles, was jetzt liegen bleibt, kann getrost noch etwas warten.
0: Stier.
1: Sie sind nicht aufzuhalten, wenn es um eine ganz bestimmte Sache geht. Die Leidenschaft, die Sie im Moment an den Tag legen, nötigt anderen Respekt ab.
0: Zwillinge.
1: Waren Sie ein bisschen

0: Abstand. Sonst könnten sie leicht als neugierig gelten. Nicht jeder möchte seine persönlichen Details vor ihnen ausbreiten.
1: Krebs.
0: Sie brauchen dringend einen Ausgleich zwischen ihren verschiedenen Gefühlszuständen. Im Moment sitzen sie zwischen allen Stühlen.
1: Löwe.
0: Jemand versucht zu verhindern, dass sie sich durchsetzen. Versuchen sie, ihren Standpunkt zu vertreten und dennoch Verständnis zu zeigen.
1: Jungfrau.
0: Beruflich müssen sie heute wahrscheinlich einen kleinen Engpass überbrücken helfen. Sie zeigen sich einsatzbereit und voller Engagement, so wie man es von ihnen kennt.
1: Waage.
0: Heute schieben sie alle Pflichten weit von sich und verstehen es, im Moment zu leben. Sie sind die Nummer eins in ihrem Leben und das zeigen sie heute auch.
1: Skorpion.
0: Sie sind heute umgeben von Menschen, die es gut mit ihnen meinen. Sie fühlen sich wohl und das lässt auch ihre Motivation neu erwachen.
1: Schütze.
0: Eine neue Idee nehmen sie mit Wohlwollen auf. Diese Inspiration kommt ihnen gerade recht und kann ihnen helfen, eine passende Lösung für ein aktuelles Problem zu finden.
1: Steinbock.
0: Übertreiben sie es nicht ein bisschen mit ihrer neu gewonnenen Freiheit? Wenn sie von einem Extrem ins andere wechseln, werden sie nicht erreichen, was sie vorhaben.
1: Wassermann.
0: Sie neigen heute dazu, sich etwas zu starr an die Regeln zu halten. Die Sterne machen sie zurzeit sehr ernsthaft.
1: Fische.
0: Das reicht vollkommen, wenn sie ihre Hilfe anbieten. Ansonsten könnte es passieren, dass sie ihr Gegenüber zu leicht aus der Verantwortung entlassen.

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1: Ja, der Start in den Tag ist auch heute wieder eine sehr unterkühlte Angelegenheit. Die Temperaturen liegen vielerorts im einstelligen Bereich. Aber das ist nicht weiter schlimm, da müssen wir durch, denn der Tag selber heute, der verspricht sehr viel Schönes. Nicht mehr so hässlich und grau und schon fast herbstlich wie gestern. Heute kommen wir auf 23 bis 25 Grad, die Sonne lacht vom Himmel, schön Wetterwolken ziehen durch. Und das war's dann aber auch schon. Niederschläge gibt's heute definitiv nicht. Der Blick

0: in Richtung Wochenende. Auch da ist der Hochsommer endlich wieder zurück. Und es wird mit Temperaturen zwischen 27 und 29 Grad sogar richtig warm. Morgen am Samstag, Sonne satt, von früh bis spät kaum eine Wolke zieht durch. Da sehen wir ganz viel blauen Himmel. Am Sonntag ein ähnlicher Start mit viel, viel Sonnenschein. Richtung Sonntagnachmittag, Richtung Sonntagabend kann es ein paar Wolken geben. Wird auch ein bisschen windig. Niederschläge sind aber am Wochenende nicht zu erwarten. 5:30 haben wir's.
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2: Ich bin Ron Tamme. Sie lassen sich seit Jahren den lebenswichtigen Saft abzapfen. Im Vogtlandkreis sind jetzt fast 50 Blutspender ausgezeichnet worden. Einige davon haben bereits 100 Mal Blut gespendet. Die Sanierung der Neundorfer Straße in Plauen ist abgeschlossen. Nach fast genau einem Jahr Bauzeit wird der Abschnitt heute offiziell freigegeben. Unterdessen droht in Plauen schon die nächste Dauerbaustelle, denn voraussichtlich im kommenden Jahr soll die Trockentalstraße ausgebaut werden. Ab Oktober wird nun die entsprechende Umleitung fit gemacht. Soweit Vogtland Radio kompakt.
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0: Schönen guten Morgen, liebe Autofahrer. Wir haben es eine Minute nach 5:30 und wir haben frohe Kunde von den Straßen. Da rollt nämlich der Verkehr. Da gibt's nichts zu berichten, wenn Sie was entdeckt haben sollten. Staus, Blitzer oder mehr. Einfach mal anrufen. Wir sagen es weiter. 0800 30 30 113. Gerne auch per WhatsApp. Die Nummer steht auf vogtlandradio.de. Vielen Dank, wir wünschen eine gute Fahrt.
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0: Ja, eine gute Start. Diesen Freitag wünschen wir. Heute haben wir den 24. Juli. Schönen guten Morgen, Vogtland.

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1: Ja, ist noch ein bisschen kühl heute Morgen, aber wenn wir mal Richtung Himmel gucken, das sieht doch schon richtig gut aus. Da ist nämlich nur ganz wenig Gewölk unterwegs und die Sonne ist auch schon da. Wird heute alles in allem ein richtig schöner, freundlicher Freitag mit viel Sonnenschein, paar lockeren schönen Wetterwolken dazu. Es gibt keine Niederschläge. Ja, und die Temperaturen, die erreichen schon mal recht angenehme Werte, um die 24 Grad. Da geht aber noch eine Kleinigkeit in Sachen Temperaturen. Da werden wir uns das Wochenende angucken. Da werden wir an beiden Tagen 27 bis 29 Grad bekommen. Morgen, der Samstag, fast makellos. Sonne satt von früh bis spät. Kaum eine Wolke, die durchzieht. Da sehen wir viel, viel blauen Himmel. Ja, und am Sonntag starten wir ähnlich nochmal mit richtig schönem Wetter. Erst Richtung Nachmittag schiebt es ein paar Wolken rein. Da wird es auch ein bisschen windig. Aber auch am Sonntag ist Regen nicht zu erwarten. Das wird ein richtig

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2: Ich bin Ron Tamme. Sie lassen sich seit Jahren den lebenswichtigen Saft abzapfen. Im Vogtlandkreis sind jetzt fast 50 Blutspender ausgezeichnet worden. Einige davon haben bereits 100 Mal Blut gespendet. Mit ihrem freiwilligen Beitrag leisten die Ausgezeichneten einen unverzichtbaren Dienst für die medizinische Versorgung in der Region, heißt es vom DRK. Die Sanierung der Neuendorfer Straße in Plauen ist abgeschlossen. Nach fast genau einem Jahr Bauzeit wird der Abschnitt heute offiziell freigegeben.
3: Erneuert wurde der Abschnitt zwischen der Einmündung Neisenau und Teichstraße. Seit letztem Jahr im Juli war der Bereich voll gesperrt. Nicht nur die Fahrbahn, sondern auch die Park- und Nebenflächen wurden erneuert. Der Gehweg ist nun auch als Radweg nutzbar. Ebenso wurden die Gas- und Wasserleitungen ausgetauscht. Über eine 3/4 Million Euro hat die Stadt dafür in die Hand genommen. Luisa Ruckdeschel, Vogtlandradio.
2: Unterdessen droht in Plauen schon die nächste Dauerbaustelle, denn voraussichtlich im kommenden Jahr soll die Trockentalstraße ausgebaut werden. Dazu wird die B92 in diesem Bereich voll gesperrt. Ab Oktober soll nun die entsprechende Umleitung über den Leuchtsmühlenweg und die Holbeinstraße fit gemacht werden. Dazu werden diese Straßen bis Dezember abschnittsweise voll gesperrt. Knapp 4 Wochen sind seit dem WM-Aus für die deutsche Fußballnationalmannschaft vergangen. Heute nun hat der DFB zu einer Pressekonferenz geladen. Dabei soll dem Vernehmen nach Jürgen Klopp als neuer Bundestrainer vorgestellt werden. Es wird damit gerechnet, dass Klopp einen Vertrag bis zur WM 2030 unterschreibt. Das waren die Vogtlandradio-Nachrichten.
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4: Es ist gleich drei Minuten nach um 6. Hallo, liebe Autofahrer, schönen guten Morgen. Ja, Verkehr rollt, sieht gut aus auf den Straßen. Wenn Sie was entdeckt haben, Staus, Blitzer oder mehr, bümmeln Sie mal durch, wir sagen es gerne weiter. 0800 30 30 113, gerne per WhatsApp, die Nummer im Netz auf vogtlandradio.de. Vielen Dank, wir wünschen eine gute Fahrt.
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4: Und mit Ron Tammen, den Nachrichten. Grüß dich, Ron. Hallo.
2: Guten Morgen.
4: So, Ron, heute ist es soweit. Viel spekuliert worden. Heute wird es wahrscheinlich, ne? Der Kloppo, der neue Bundestrainer, Fußball-Bundestrainer.
2: Verrückt.
4: Sind wir mal gespannt.
2: Ja.
4: Sind wir mal sehr gespannt. Vor allen Dingen, ich sag mal, der ist ja in einer absolut komfortablen Ausgangssituation. Ne? Der hat sich ja nicht beworben. Alle Welt hat ja an dem rumgerüttelt und hat gesagt,
2: so lange bist der genau,
4: ja gut, mach ich du halt. Musst es machen, du bist der Einzige, der erst drauf hat. Bin mal gespannt, was da beim DFB da für Bedingungen durchsetzt. Und da kann aus dem Vollen schöpfen.
2: Ja.
4: Der kann sagen, Jungs, entweder so oder wir lassen es.
2: Oder ich bleib bei dem Safthersteller.
4: Ja, oder so. Ich glaube, ich denke, der ist schlau genug. Das war, da wird die Karten da schon neu gemischt haben.
2: Genau.
4: In Frankfurt, denke ich mal. Sind wir gespannt. Heute um 11 wissen wir mehr. Wir wünschen einen schönen Freitag. Schönen guten Morgen.

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1: Es ist der 24. Juli 2016. Die Nachfrage nach reinrassigen Hunden ist auch im Vogtlandkreis groß. Doch der Welpenkauf im Ausland birgt Gefahren. Darauf weist das Veterinäramt nochmal hin. Denn oftmals bieten vermeintliche Züchter, vor allem in Polen und Tschechien, aber auch in Ungarn,

Ungarn oder Rumänien Tiere zu Schleuderpreisen im Internet an. Heftige Gewitter und Regenfälle haben am Abend für Überschwemmungen gesorgt. Die B92 zwischen Oelsnitz und Adorf war zwischenzeitlich wegen Überschwemmungen gesperrt. Nach Angaben der Polizei sind durch die Unwetter jedoch keine größeren Schäden in der Region registriert worden. Der Westen Deutschlands kam nicht so glimpflich davon. Neben abgedeckten Dächern musste die Feuerwehr mehrmals wegen umgestürzter Bäume ausrücken. In Gera hat es am Wochenende ein betrunkener Fahrradfahrer auf einen Promille-Spitzenwert gebracht. Der Mann war den Beamten aufgefallen, weil er in Schlangenlinien unterwegs war. Wie sich herausstellte, war der Mann mit 4 Promille betrunken und absoluter Promille-Spitzenreiter am Wochenende in der Region. Gegen den Betrunkenen wurde ein Verfahren wegen Trunkenheit im Straßenverkehr eingeleitet. Und das geschah heute, vor genau 10 Jahren, im Vogtland.

Schönen Freitag alle miteinander, hier ist Vogtland Radio, wir haben es gleich 7:15. Wir gucken mal schnell auf die Straßen. Da haben wir gerade eben zwei Blitze reingekriegt. Der Jens hat uns geschrieben, der graue Caddy steht in Plauen auf der B92 am Abzweig Reinsdorfer Straße in Fahrtrichtung Oelsnitz, wird da geblitzt. Und dann haben wir noch einen hier in Plauen auf der Muckenberger Straße auf Höhe der Kaserne. Da steht der graue Caddy in der 30er-Zone. Ja, und das haben wir per WhatsApp erfahren und die WhatsApp, die kommt von Paul. Ja, gucken wir nochmal ganz schnell zum Wetter. Das können wir wirklich ganz schnell machen. Nach einem ziemlich kalten Start wird es heute ein richtig schöner, sonniger Tag. Es bleibt trocken. Am Nachmittag können wir uns auf Spitzenwerte bis 24 Grad freuen. Schönen Freitag.

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10: Ja, auch heute Morgen ist es ziemlich frisch bei uns im Vogtland. Die Temperaturen sind vielerorts noch einstellig, aber heute wird es ein richtig schöner Tag. Wir kriegen Spitzenwerte bis 24 Grad am Nachmittag. Vormittags ziehen wir noch ein paar Wolken durch, die verabschieden sich dann aber so nach und nach. Und spätestens dann ab der Mittagszeit hat die Sonne freie Bahn am Himmel und da steht ja auch so gut wie nichts mehr im Wege. Gucken wir in Richtung Wochenende. Morgen am Samstag kommen wir auf 29 Grad in der Spitze. Da kommen wir also ordentlich ins Schwitzen. Und nach ein bisschen kühlen Start wird sehr schnell auch sehr, sehr warm. Denn die Sonne ist den ganzen Tag über am Himmel aktiv. Da schiebt sich auch so gut wie nichts rein. Vielleicht hier und da mal ein kleines Schönwetterwölkchen. Das war's dann aber schon. Auch der Sonntag bringt es auf 27 Grad. Startet sehr freundlich. Ab Mittag werden aber die Wolken ein bisschen dicker. Und Richtung Nachmittag, Richtung Sonntagabend kann es auch örtlich ein paar Schauer und Gewitter geben. Und jetzt haben wir es 6:30.
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11: Ich bin Ron Tamme. Sie lassen sich seit Jahren den lebenswichtigen

0: Saft abzapfen. Im Vogtlandkreis sind jetzt fast 50 Blutspender ausgezeichnet worden. Einige davon haben bereits 100 Mal Blut gespendet. Die Sanierung der Neundorfer Straße in Plauen ist abgeschlossen. Nach fast genau einem Jahr Bauzeit wird der Abschnitt heute offiziell freigegeben. Unterdessen droht in Plauen schon die nächste Dauerbaustelle, denn voraussichtlich im kommenden Jahr soll die Trockentalstraße ausgebaut werden. Ab Oktober wird nun die entsprechende Umleitung fit gemacht. Soweit Vogtland Radio Kompakt.
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2: Hallo liebe Autofahrer, eine Minute nach 6:30, es ist, der Verkehr läuft. Da haben wir ja keine Störungsmeldungen, aber Blitzer gibt's. Und zwar B92 Stadtgebiet Plauen, die auf der Oelsnitzer Straße statt auswärts. Danke an den Jens für die Info. Dann haben wir einen Blitzer am Ortseingang Triebel aus Richtung Oelsnitz, aus beiden Richtungen kommen sie da. Und im Plauen auf der Mückenberger Straße auf Höhe der Kaserne. Da steht der graue Caddy in der 30er-Zone. Dankeschön an den Paul für die Info. Ja, und das war's schon. Wenn Sie ergänzen können, wenn Sie noch was entdeckt haben, 0800 30 30 113. Einfach mal anrufen, wir sagen es weiter. Oder Sie schicken eine WhatsApp. Die Nummer steht auf vogtlandradio.de. Vielen Dank, wir wünschen eine gute Fahrt.
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2: Ja, Freitag haben wir. Das ist ja schon mal die gute Nachricht an sich. Freitag ist heute der 24. Juli. Ja, und gleich gibt es bei uns die gute Nachricht am Morgen und das Wettergespräch mit Stefan Bender und darin natürlich auch Informationen über das Wochenendwetter. Da wollen wir ja wissen, wenn wir den Stefan gleich mal fragen, wie es sich entwickelt. Ja, zuvor lassen wir die vier Schweden hier mal noch rein zum Start in den Freitag.

0: Wir haben gleich 10 Minuten nach 6:30.
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0: Ja, und die gute Nachricht heute ist mal was ganz Ausgefallenes. Die gute Nachricht ist nämlich einfach nur, Freunde, es ist Wochenende, fast Wochenende, ne? Der Tag heute noch. Und dann haben wir es hinter uns, dann ist die Woche rum und dann stehen uns zwei wunderschöne Tage ins Haus. Und das Beste an der Angelegenheit ist, es ist überall im Vogtland jede Menge los. Also über Langeweile brauchen wir uns am Wochenende nicht zu beklagen. Und auch dieses fast, ich sag mal so, schon fast herbstlich anmutende Wetter der vergangenen zwei Tage, auch das ist Geschichte. Die nächsten Tage wird es wieder richtig schön und richtig freundlich. Und da freuen wir uns drauf. Ja, in dem Sinne jetzt schon mal schönes Wochenende. Auch wenn es noch ein paar Stunden hin ist, aber die Zeit vergeht ja bekanntermaßen wie im Flug. Und dann haben wir es geschafft. Da freuen wir uns alle auf schöne zwei freie Tage.
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0: Ja, ist die schöne Sommermusik, ne? Passend zum Wetter. 6.44 Uhr haben wir es, eine Minute vor 6:45. Armando Quattrone war da als positive Musik aus Italien hier bei Vogtlandradio. Tja, und bevor wir uns mal über das Wetter mit Stefan Bender unterhalten, werden wir noch mal ganz schnell auf die Straßen gucken. Da gibt es ein Problem auf der A4 Richtung Erfurt zwischen Rüdersdorf und Hermsdorf Ost. Da liegt nämlich ein totes Tier auf der Fahrbahn. Und geblitzt wird heute Morgen. Und das ist aber nicht zu knapp, ungewöhnlich für einen Freitag. Da haben wir eine ganze Menge. Und zwar auf der B92 Stadtgebiet Plauen, Oelsnitzer Straße, Stadt auswärts. Dann noch einen in Plauen auf der Mückenberger Straße. In Reichenbach stehen sie auf dem Markt im verkehrsberuhigten Bereich. Danke an den Thorsten für die Info. Dann am Ortseingang Triebel aus Richtung Oelsnitz in beide Richtungen. Und in Neustadt auf der Oelsnitzer Straße, auch da in beiden Richtungen. Vielen Dank an den Elten für die Info.
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0: Und mit unserem Vogtland-Radio-Wetterexperten Stefan Bender. Guten Morgen, Stefan. Grüß dich.
2: Hallo, guten Morgen, Thomas.
0: So, Stefan, aus meiner Sicht muss ich jetzt mal sagen, jetzt ist mal Schluss mit lustig. Aktuelle Morgentemperaturen heute bei mir in Greiz 7. Also einstellig.
2: Das hat sich geändert. Ja, diese einstellig brauchst du nicht betonen, das hat jeder bei uns.
0: Ja.
2: Die Temperaturspanne, die reicht tatsächlich von jetzt 5 bis 9 Grad. An der Zwickauer Mulde hier und da die 9.

0: Ansonsten, Plauen ist jetzt mit 5 Grad dabei, okay. Bei der Elster 5 Grad. Also das und Greiz aktuell 6 Grad. Es ist also noch ein bisschen kälter geworden.
1: Ja gut, das hat man ja oft, ne? Vor Sonnenaufgang, dass die Temperaturen da mal noch ein bisschen runtergehen. Aber heute Morgen, als ich gesehen habe, 7 Grad, da dachte ich, Alter, das ist ja kurz über dem Bodenfrost, ja. Verstehst du, wie wird denn das nur jetzt heute? Es sieht ja freundlich aus, ne? Im Moment schon.
0: Ja, es sieht super schön freundlich aus. Es kommen im Laufe des Vormittags ab und zu ein paar Wölkchen durchgepluppert, aber das sind Wölkchen, wie du gemerkt hast. Also das ist nichts Dramatisches, die Sonne scheint da noch dran vorbei und es wird ein schöner Tag. Heute scheint ganz oft die Sonne, eben gemischt mit schönen Wetterwolken und dann am Nachmittag kannst du die kurze Hose wieder rausholen. 19 bis 24 Grad ist dann die Temperaturspanne, die 19, wohlgemerkt im Bergland die 24, ja, dazwischen haben wir Mulde.
1: Das nur mal noch am Rande und damit schließen wir dann das Thema Beinkleid für diese Woche mal ab. Nur mal am Rande, ich habe heute Morgen, wie du siehst, lange Hosen an, die kurze liegt aber im Auto. Also ich bin vorbereitet, ich könnte wechseln. Ja, alles gut.
0: Der Mann denkt an alles.
1: Genau. Und morgen dann am Samstag habe ich geplant, die aber gleich von Tagesbeginn an zu tragen, die kurze Hose. Ist das eine Idee?
0: Kann man machen, ja. Siehst also du? Es ist jetzt nicht unbedingt warm morgen früh. Auch die Temperatur liegt morgen früh, die Temperaturspanne liegt zwischen 12 und 7 Grad.
1: Ah, okay.
0: Mit 7 Grad, das schaffst du. Also das klappt. Ja. Das hältst du durch, zumal es tagsüber ganz schnell warm wird. 24 bis 29 sind dann die Spitzenwerte. Mhm. Dann kannst du die kurze Hose gegen die Badehose tauschen.
1: Kein Ding.
0: Und es wird ein super schönes, sonniges Wetter.
1: Also wunderbar. Wie es sich für einen Samstag eigentlich gehört. Ne? Für einen Samstag im Sommer. Großes Kino. Prima, Stefan. Gucken wir nochmal Richtung Sonntag.
0: Der fängt super schön sommerlich an mit Sonnenschein und Spitzenwerte bis 27 Grad. Mhm. Und dann kommt so ein kleiner Knick rein. Ab Mittag kommen mehr Wolken rein, da ist auch mal der ein oder andere Schauer und gegen Abend dann auch mal ein Gewitter mit dabei. Du merkst, da ist ein kleiner Wetterumschwung drin.
1: Wetterumschwung bedeutet, ist der länger anhaltend?
0: Nein, der ist genau 2 Tage anhaltend.
1: Ach so.
0: Und das Schöne ist, die Hauptsache des Wetterumschwungs gibt es in der Nacht zum Montag. Also wenn es dunkel ist, da schüttet es mal kräftiger. Bis zu 15 Liter kommen runter.
1: Okay.
0: Montagnachmittag wird es schon wieder schöner. Es ist dann halt frisch bei maximal 18 Grad. Und in der neuen Woche geht es dann ab Dienstag wieder aufwärts.
1: Und das ist aber noch ein ganzes Stück hin. Jetzt freuen wir uns erstmal auf ein richtig schönes, sommerliches und sonniges Wochenende, Stefan.
0: Genau. Prima.
1: In dem Sinne, danke dir. Bis nachher. Gut machen.
0: Mach's gut.
1: Ciao.
0: Ciao.

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1: Ja, noch ist es ein bisschen kühl heute Morgen bei uns im Vogtland, aber wenn wir mal den Blick in Richtung Himmel werfen, dann ja, können wir schon die Motivation für diesen Tag ziehen. Da ist nämlich kaum eine Wolke unterwegs, die Sonne ist da und es wird heute einfach noch richtig schön. Bei Höchsttemperaturen um 24 Grad dann am Nachmittag. Tag, ja, können später vielleicht mal ein paar Wolken durchziehen, das ist gut möglich, aber Niederschläge gibt es heute definitiv erstmal nicht. Am Morgen, am Samstag, nach einer kühlen Nacht, kommen wir auf Spitzenwerte bis 29 Grad. Ja, nach morgen bleibt es trocken, viel, viel Sonnenschein wird es geben, Richtung Nachmittag vielleicht mal das eine oder andere Wölkchen, aber wie gesagt, auch morgen trockenes Wetter, Sonntag ist ein bisschen zweigeteilt, da wird es mit 27 Grad zwar auch nochmal sehr, sehr warm und es geht sonnig los, Richtung Sonntagnachmittag ziehen aber Wolken rein und Richtung Sonntagabend kann es örtlich auch Schauer und Gewitter geben. Jetzt haben wir es um 7.
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2: Ich bin Ron Tamme. 2029 werden Auerbach und Rodewisch gemeinsam die Landesgartenschau ausrichten. Inzwischen sind die ersten Arbeiten angelaufen. Doch wie ist der aktuelle Stand im Freudental genau? Darüber wollen beide Kommunen demnächst informieren. Dazu ist im August wieder ein sogenannter Lager-Spaziergang für jedermann geplant. Die Sanierung der Neuendorfer Straße in Plauen ist abgeschlossen. Nach fast genau einem Jahr Bauzeit wird der Abschnitt heute offiziell freigegeben.
3: Erneuert wurde der Abschnitt zwischen der Einmündung Gneisenau und Teichstraße. Seit letztem Jahr im Juli war der Bereich voll gesperrt. Nicht nur die Fahrbahn, sondern auch die Park- und Nebenflächen wurden erneuert. Der Gehweg ist nun auch

0: als Radweg nutzbar. Ebenso wurden die Gas- und Wasserleitungen ausgetauscht. Über eine Dreiviertelmillion Euro hat die Stadt dafür in die Hand genommen. Luisa Ruckdeschel, Vogtlandradio.
1: Unterdessen droht in Plauen schon die nächste Dauerbaustelle, denn voraussichtlich im kommenden Jahr soll die Trockentalstraße ausgebaut werden. Dazu wird die B92 in diesem Bereich voll gesperrt. Ab Oktober soll nun die entsprechende Umleitung über den Leuchtsmühlenweg und die Holbeinstraße fit gemacht werden. Dazu werden diese Straßen bis Dezember abschnittsweise voll gesperrt. Sie lassen sich seit Jahren den lebenswichtigen Saft abzapfen im Vogtlandkreis, sind jetzt fast 50 Blutspender ausgezeichnet worden. Einige davon haben bereits 100 Mal Blut gespendet. Mit ihrem freiwilligen Beitrag leisten die Ausgezeichneten einen unverzichtbaren Dienst für die medizinische Versorgung in der Region, heißt es vom DRK. Knapp 4 Wochen sind seit dem WM-Aus für die deutsche Fußballnationalmannschaft vergangen. Heute nun hat der DFB zu einer Pressekonferenz geladen. Dabei soll dem Vernehmen nach Jürgen Klopp als neuer Bundestrainer vorgestellt werden. Es wird damit gerechnet, dass Klopp einen Vertrag bis zur WM 2030 unterschreibt. Das waren die Vogtlandradio-Nachrichten.
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3: Hallo hinaus auf die Straßen, 7:03. Es ist gleich, wir gucken auf die A4 Richtung Erfurt. Bitte Vorsicht, zwischen Rüdersdorf und Hermsdorf Ost, da liegt ein totes Tier auf der Fahrbahn. Fahren Sie da bitte schön vorsichtig. Tja, und fahren Sie bitte auch nicht so schnell, denn es wird heute Morgen richtig kräftig geblitzt. Unter anderem B92 Stadtgebiet Plauen-Oelsen zur Straße stadtauswärts. Dann in Plauen auf der Mückenberger Straße. In Reichenbach auf dem Markt im verkehrsberuhigten Bereich. Am Ortseingang Triebel, wenn Sie aus Richtung Oelsnitz kommen, hier beide Richtungen. Und auch in Neustadt auf der Oelsnitzer Straße wird in beiden Richtungen scharf geschossen. Und wenn Sie noch was entdeckt haben, Staus, Blitzer oder mehr, dann einfach mal durchbimmeln. Bitte, wir sagen es weiter, 0800 30 30 113, gerne per WhatsApp. Die Nummer steht auf vogtlandradio.de. Vielen Dank, wir wünschen eine gute Fahrt.
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3: Und mit Ron Tammen den Nachrichten. Grüß dich, Ron.
4: Guten
3: Hallo.
4: Guten Morgen.
3: Hey, der Blick zum Himmel, Herr Ron, das macht heute Morgen
4: ein
3: Spaß.
4: Ein Traum.
3: Ah, im Vergleich zu den vergangenen Tagen, wo da dieses fette, graue Gewölk drüber hing. Heute, ja, vielerorts schon blauer Himmel. Gehen wir mal, würde ich mal sagen, die Parole für den Tag aus. Achtung. Freuen wir uns jetzt schon mal drauf und am Wochenende ist auch eine ganze Menge los. Also Langeweile kommt da definitiv nicht auf bei uns hier am Vogtland. Ein paar Informationen dazu gibt es bei uns gleich. Schönen Freitag, schönen guten Morgen.
4: Morgen.

Wenige Sekunden noch, dann haben wir es 11 Minuten nach um 7 an diesem Freitag. Ja, und der Monat Juli, ja, liegt ja, kann man schon sagen, in seinen letzten Zügen. Zumindest steht aber das letzte Wochenende in diesem Monat ins Haus. Das ist aber wieder proppe vollgepackt mit den unterschiedlichsten Veranstaltungen. Und wir haben doch mal so ein bisschen was zusammengefasst für all die Kurzentschlossenen, die noch nicht so genau wissen, wo es heute bzw. am Wochenende hingehen soll. Ja, fangen wir mal an mit den drei Leisen. Das sind die gestandenen Musiker Klaus Gold.

Sommer. Andreas Leonhardt und Jürgen Ulbrich und sie gastieren mit ihrem Programm Mundart auf musikalische Art und Weise schon heute Nachmittag um 15 Uhr auf der Backofenbühne im City-Treff in Adorf. Ja, und heute startet die Kirmes und das Insel- und Parkfest in Rodewisch. 3 Tage wird da gefeiert. Heute der Start ab 19 Uhr mit DJ Red Face Project. Morgen gibt es dann unter anderem das 4. Wasserkistenrennen und an allen Tagen ab 13 Uhr auch das traditionelle Kirmeskegeln. Heute Morgen wird am Planer Skatepark der 16. BMX Contest mit dem Titel Gib Gummi ausgetragen. Heute ist freies Fahren mit Live-Musik möglich. Morgen sind dann die Wettbewerbe in den verschiedensten Klassen angesagt. Der Freizeitpark Plon feiert in diesem Jahr sein 30-jähriges und das mit einer Reihe von Jubiläumsnächten. Morgen gibt es davon bereits die 2. Auflage und das heißt bis 22 Uhr ist der Park mit seinen Attraktionen geöffnet. Geboten werden unter anderem eine Feuer- und eine Lasershow und auch ein großes Abschlussfeuerwerk. Ja, und in Schöneck wird morgen das Inselfest gefeiert. Auf dem Sportplatz in Bobenneukirchen wird es morgen Abend laut. Hausklänge sind da zu hören, präsentiert und gemischt von 5 verschiedenen DJs. Und der Weichlitzer Ortsteil Rodersdorf feiert an diesem Wochenende seinen 760. Geburtstag. Dazu gibt es ein Festwochenende mit Markttreiben, den Tierbacher Schallmain und auch mit der Partyband Spur 13. Ja, das ist wie gesagt nur ein kleiner Auszug. Es ist noch viel, viel mehr los und egal, was Sie geplant haben fürs Wochenende, Werder wird definitiv mitspielen und wir wünschen Ihnen jetzt schon mal viel Spaß dabei.

und Free Fallin war das gerade zum Start in diesem Freitag. Wir haben es eine Minute nach Viertel acht und wir haben heute in Sachen Blitzern lebhaften Betrieb auf den Straßen hier bei uns im Vogtland. Ansonsten Holzstörungsmeldungen haben wir aktuell nicht, aber Blitzer und das nicht zu knapp. B92 Stadtgebiet Plauen auf der Oelsnitzer Straße steigt auswärts. Dann in Plauen auf der Mückenberger Straße in Reichenbach auf dem Markt im verkehrsberuhigten Bereich. Am Ortseingang Triebel aus Richtung Oelsnitz in beide Richtungen und in Neustadt auf der Oelsnitzer Straße. Auch da blitzen sie heute Morgen in beide Richtungen. Ja, und als ich heute Morgen aus dem Haus gegangen bin, habe ich schon gedacht, 7 Grad, hey Alter, das ist schon mal kalt, geht aber noch kälter. Die Tanja aus Schönlind bei Markneukirchen hat ein Bild geschickt, das Thermometer zeigt 2 Grad kurz über Bodenfrost. Boah, wird aber schön mit viel Sonne und 24 Grad am Nachmittag. Schönen guten Morgen.

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11: Einfach nur klasse, da haben wir heute Morgen über den Vogtland. Da sehen wir ganz viel Blau hier und da. Und so eine kleine Schleierwolke. Aber ja, die Sonne hat Platz ohne Ende. Und sie tut heute ihren Job ganz ordentlich. 24 Grad werden's am Nachmittag. Und das schöne Wetter, das bleibt ganz einfach. Schön wird's auch morgen am Wochenende mit 29 Grad sogar noch ein bisschen wärmer. Das geht morgen früh zwar ein bisschen kühl los, aber die Temperaturen steigen dann sehr, sehr schnell an. Auch morgen ist Sonne satt angesagt. Nur schön Wetterwolken, keine Niederschläge. Am Sonntag ähnliches Bild, zumindest in der ersten Tageshälfte. Da haben wir Temperaturen bis 27 Grad zu erwarten. Und jede Menge Sonnenschein. Erst Richtung Sonntagnachmittag zieht es ein bisschen zu. Dann kann es auch ein paar Tropfen Regen geben. Vielleicht entwickelt sich auch mal ein Gewitter. Gleich eine Minute nach 7:30.
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12: Ich bin Ron Tamme. 2029 werden Auerbach und Rodewisch gemeinsam die Landes

0: Gartenschau ausrichten. Inzwischen sind die ersten Arbeiten angelaufen. Doch wie ist der aktuelle Stand im Freudental genau? Darüber wollen beide Kommunen demnächst wieder vor Ort informieren. Die Sanierung der Neundorfer Straße in Plauen ist abgeschlossen. Nach fast genau einem Jahr Bauzeit wird der Abschnitt heute offiziell freigegeben. Sie lassen sich seit Jahren den lebenswichtigen Saft abzapfen. Im Vogtlandkreis sind jetzt fast 50 Blutspender ausgezeichnet worden. Einige davon haben bereits 100 Mal Blut gespendet. Soweit Vogtland Radio Kompakt.
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2: 2 Minuten nach 8 haben wir es. Hallo, liebe Autofahrer, der Verkehr rollt, da haben wir nichts zu verkünden. Aber Blitzer gibt's, das ist wirklich heute Morgen eine ganze Menge. Wir starten mal auf der B92 im Stadtgebiet Plauen auf der Oelsnitzer Straße, stehen sie da. Stadtauswärts nochmal in Plauen auf der Mückenberger Straße. In Gera auf der Stadtroderer Straße, Stadt auswärts. Danke an den Uwe für die Info. Dann haben wir vom Elten erfahren, Blitzer Neustadt, Oelsnitzer Straße, beide Richtungen. In Reichenbach auf dem Markt im Verkehrsbereich, das hat der Thorsten mitgeteilt. Und der Jens hat einen Blitzer entdeckt am Ortseingang Triebel aus Richtung Oelsnitz. Da wird in beiden Richtungen geblitzt. Ja, wenn Sie noch ergänzen können, wenn Sie noch was entdeckt haben, 0800 30 30 130, einfach mal anrufen. Wir sagen es gerne weiter. Oder Sie schicken WhatsApp. Die Nummer steht auf vogtlandradio.de. Dankeschön. Wir wünschen eine gute Fahrt.
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2: Jo, am Freitag, am 24. Juli. Schönen guten Morgen, Vogtland. Gleich gibt's bei uns nochmal Neues vom Sport. Wir wünschen guten Start. Schönen guten Morgen.

0: Frau Sekundenort, dann ist es 7:55.
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0: So, der Ron, ich grüße dich.
2: Hallihallo.
0: So, Ron, es geht heute los mit Fußball und logischerweise mit der Frage, die auch die Vogtlander umtreibt. Wird nur der Jürgen Klopp neuer Bundestrainer aller Voraussicht nach? Ja, denn der DFB

0: hat für den Vormittag eine Pressekonferenz anberaumt.
1: Und das knapp 4 Wochen, nachdem die Fußballnationalmannschaft im 16. Finale der WM ausgeschieden ist. Zuvor übrigens müssen Gesellschafterversammlung und Aufsichtsrat des DFB die Personalien noch absegnen. Gemunkelt wird, dass Klopps Vertrag bis zur WM 2030 reicht. Der 51-Jährige war bisher beim Red Bull-Konzern für dessen internationale Fußballaktivitäten zuständig. Bis 2024 trainierte er den englischen Spitzenklub Liverpool.
0: Sind wir mal gespannt. Ich glaube, heute Mal werden wir alle vom Fernseher hängen und werden uns das angucken.
1: Werden das reinziehen.
0: Ja. Fußball-Oberligist VfB Auerbach steckt mitten in der Saisonvorbereitung. Das Trainingslager im Sportpark Rabenberg haben die 3 Türmerstädter vor ein paar Tagen beendet. Schon da gab es außergewöhnliche Trainingseinheiten. Und nun kam noch eine obendrauf.
1: Und die hat nun so gar nichts mit Fußball zu tun, denn die Auerbacher waren zu Gast beim PSV Plauen. Es ging also auf die Judo-Matte. Oh. Bei der schweißtreibenden Trainingseinheit ging es vor allem um Kraft, Koordination und Körperbeherrschung. Übermorgen geht's dann doch wieder rund um den Ball. Dann steht nämlich das nächste Testspiel an bei Handwerk Rabenstein.
0: Unterdessen kann sich der FSV Ellefeld über ein Auerbacher Nachwuchstalent freuen. Denn Lenny Stöhr wird die erste Mannschaft in der kommenden Saison verstärken.
1: Stöhr ist gerade erst 18 Jahre alt geworden, spielt aber schon seit Kindesbeinen an Fußball. Von den Bambinis bis zur A-Jugend eben in Auerbach. Seit der Winterpause ist er bereits in Ellefeld, kann aber jetzt erst bei der ersten in der Vogtlandliga auflaufen. Er soll vor allem die Abwehr verstärken, heißt es vom Verein.
0: Ja, und damit zum Motorsport, denn auf dem Schlatzer Dreieck dröhnen an diesem Wochenende wieder die Motoren. Zu Gast ist der Breitensport-Klassiker German Tourist Trophy.
1: Oder German TT, wie man so schön sagt. Von heute bis zum Sonntag bietet das Kultevent ein extrem breites Spektrum vom BMW S1000 RR Cup bis hin zu den legendären Classic Superbikes. Im Twin Cup greifen mit Justin Hense und Philipp Stich auch 2 Lokalmatadore ins Renngeschehen ein. Und es gibt einen prominenten Gaststar, das ist der ehemalige Supersport-Weltmeister Jörg Teuchert. Der fährt auch mit, und zwar ganz ohne Erfolgsdruck und nur für den puren Fahrspaß.
0: Ja, und noch fast genau einen Monat, dann startet im Plauener Vogtlandstadion zum 14. Mal der Firmenlauf der Volksbank Vogtland. Alle 5.000 Startplätze sind schon seit Wochen weg. Nun kommt es für die Läufer auch drauf an, wirklich fit zu sein.
1: Ja, und da gibt es Abhilfe. Denn auch in diesem Jahr werden Trainingseinheiten angeboten. 4 Termine sind bis zum 26. August geplant. Der erste kommende Mittwoch. Mit dabei sind mit Christina und Sebastian Händel auch 2 Langstreckenprofis. Sie absolvieren gemeinsam mit den Teilnehmern einen sogenannten Probelauf, um auch die Strecke kennenzulernen. Fürs Warmlaufen muss sich aber angemeldet werden, heißt es.
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1: Es ist noch ein bisschen kühl bei uns im Vogtland, wird aber deutlich wärmer. 24 Grad kriegen wir heute am Ende des Tages. Und ja, die Sonne lacht vom Himmel. Dort ziehen vielleicht mal ein paar schöne Wetterwolken durch. Später Niederschläge gibt es aber auf jeden Fall nicht. Auch der Blick in Richtung Wochenende sieht sehr vielversprechend aus. Morgen, der Samstag, da macht volles Rohr einen auf Hochsommer. Da kommen wir nämlich auf 29 Grad. Und auch morgen ist Sonne satt angesagt. Den ganzen Tag über ein paar lockere Wolken, keine Niederschläge, alles paletti. Am Sonntag dreht sich's ein bisschen. Da wird es zwar noch mal bis 27 Grad geben, aber spätestens in der zweiten Tageshälfte ziehen ein paar Wolken rein. Richtung später Sonntagnachmittag, Richtung Sonntagabend gibt es örtlich auch kurze Schauer und Gewitter. Jetzt haben wir es um 8.
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2: Ich bin Ron Tamme. Verwaltungsgebäude und Vereinszahlen Türpersdorf sollen barrierefrei umgebaut werden. Als ersten Schritt will der Gemeinderat auf seiner nächsten Sitzung dafür die Planungsleistungen vergeben. Die übernimmt ein Oelsnitzer Architekt, heißt es in der Beschlussvorlage. 25.000 Euro sind dafür vorgesehen. Das gesamte Vorhaben wird demnach durch das Programm Vitale Dorfkerne und Ortszentren im ländlichen Raum gefördert. 2029 werden Auerbach und Rodewisch gemeinsam die Landesgartenschau ausrichten. Inzwischen sind die ersten Arbeiten angelaufen. Doch wie ist der aktuelle Stand im Freudental genau? Darüber wollen beide Kommunen demnächst informieren. Dazu ist im August wieder ein sogenannter Lagerspaziergang für jedermann geplant. Die Sanierung der Neundorfer Straße in Plauen ist abgeschlossen. Nach fast genau einem Jahr Bauzeit wird der Abschnitt heute offiziell freigegeben.
3: Erneuert wurde der Abschnitt zwischen der Einmündung Neisenau und Teichstraße. Seit letztem Jahr im Juli war der Bereich voll gesperrt. Nicht nur die Fahrbahn, sondern auch die Park- und Nebenflächen wurden erneuert. Der Gehweg ist nun auch als Radweg nutzbar. Ebenso wurden die Gas- und Wasser

0: Leitungen ausgetauscht. Über eine Dreiviertelmillion Euro hat die Stadt dafür in die Hand genommen. Luisa Ruckdeschel, Vogtlandradio.
1: Unterdessen droht in Plauen schon die nächste Dauerbaustelle, denn voraussichtlich im kommenden Jahr soll die Trockentalstraße ausgebaut werden. Dazu wird die Trasse voll gesperrt. Zuvor soll aber die innerstädtische Umleitung fit gemacht werden. Deshalb werden ab Oktober Leuchtsmühlenweg und Holbeinstraße abschnittsweise voll gesperrt. Knapp 4 Wochen sind seit dem WM-Aus für die deutsche Fußballnationalmannschaft vergangen. Heute nun hat der DFB zu einer Pressekonferenz geladen. Dabei soll dem Vernehmen nach Jürgen Klopp als neuer Bundestrainer vorgestellt werden. Es wird damit gerechnet, dass Klopp einen Vertrag bis zur WM 2030 unterschreibt. Das waren die Vogtlandradio-Nachrichten.
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3: Gleich 3 Minuten nach um 8. Hallo, liebe Autofahrer, der Verkehr rollt. Da haben wir nichts zu vermelden, das sieht richtig gut aus. Aber Blitzer haben wir auf jeden Fall. Und zwar, und das auch nicht zu knapp, es geht los auf der B92, Stadtgebiet Plauen auf der Oelsnitzer Straße, Stadt auswärts. In Gera auf der Stadtroderer Straße ebenfalls stadtauswärts. Blitzer auch in Neustadt auf der Oelsnitzer Straße in beide Richtungen. In Plauen auf der Mückenberger Straße, in Reichenbach auf dem Markt im verkehrsberuhigten Bereich und am Ortseingang Triebel, wenn Sie aus Richtung Oelsnitz kommen. Auch hier teure Fotos in beide Richtungen. Ja, das war's. Haben Sie noch was, Staus, Blitzer oder mehr? Bitte melden über die kostenlose 0800 30 30 113. Gerne per WhatsApp. Die Nummer steht auf vogtlandradio.de. Vielen Dank, wir wünschen eine gute Fahrt.
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3: Und mit Ron Tammel in den Nachrichten. Grüß dich, Ron.
4: Hallo. Guten Morgen.
3: So, Ron, ich würde vorschlagen, jetzt hauen wir mal richtig einen raus.
4: Ja.
3: Ja, weil nämlich am Sonntag in einer Woche, am 2. August, ne, präsentieren wir ja in der Tongrube in Aga bei Gera ein Klassik Open Air der Extraklasse.
4: Oh, auch schön.
3: 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Das sind 3 italienische Sopranistinnen, die große Opernstimmen mit Pop und mit modernen Arrangements verbinden. Und der Tenor Enrique Parra wird auch da sein. Da wurde es unter anderem an der Caruso Akademie in Neapel ausgebildet.
4: Boah, Hochkaräter am Start.
3: Da geht's richtig zur Sache. Ja, und die verbinden so ein bisschen Pop-Elemente mit klassischer Musik und so weiter. Auf jeden Fall hochinteressant. 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Wir drücken die Daumen und hier kommt die Nummer.
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1: Es ist der 24. Juli 2016. Die Nachfrage nach reinrassigen Hunden ist auch im Vogtlandkreis groß. Doch der Welpenkauf im Ausland birgt Gefahren. Darauf weist das Veterinäramt.

0: Abend nochmal hin. Denn oftmals bieten vermeintliche Züchter, vor allem in Polen und Tschechien, aber auch in Ungarn oder Rumänien, Tiere zu Schleuderpreisen im Internet an. Heftige Gewitter und Regenfälle haben am Abend für Überschwemmungen gesorgt. Die B92 zwischen Oelsnitz und Adorf war zwischenzeitlich wegen Überschwemmungen gesperrt. Nach Angaben der Polizei sind durch die Unwetter jedoch keine größeren Schäden in der Region registriert worden. Der Westen Deutschlands kam nicht so glimpflich davon. Neben abgedeckten Dächern musste die Feuerwehr mehrmals wegen umgestürzter Bäume ausrücken. In Gera hat es am Wochenende ein betrunkener Fahrradfahrer auf einen Promille-Spitzenwert gebracht. Der Mann war den Beamten aufgefallen, weil er in Schlangenlinien unterwegs war. Wie sich herausstellte, war der Mann mit 4 Promille betrunken und absoluter Promille-Spitzenreiter am Wochenende in der Region. Gegen den Betrunkenen wurde ein Verfahren wegen Trunkenheit im Straßenverkehr eingeleitet. Und das geschah heute, vor genau 10 Jahren, im Vogtland.
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0: liegen bleibt, kann getrost noch etwas warten.
1: Stier.
0: Sie sind nicht aufzuhalten, wenn es um eine ganz bestimmte Sache geht. Die Leidenschaft, die Sie im Moment an den Tag legen, nötigt anderen Respekt ab.
1: Zwillinge.
0: Wahren Sie ein bisschen mehr Abstand, sonst könnten Sie leicht als neugierig gelten. Nicht jeder möchte seine persönlichen Details vor Ihnen ausbreiten.
1: Krebs.
0: Sie brauchen dringend einen Ausgleich zwischen Ihren verschiedenen Gefühlszuständen. Im Moment sitzen Sie zwischen allen Stühlen.
1: Löwe.
0: Jemand versucht zu verhindern, dass Sie sich durchsetzen. Versuchen Sie, Ihren Standpunkt zu vertreten und dennoch Verständnis zu zeigen.
1: Jungfrau.
0: Beruflich müssen Sie heute wahrscheinlich einen kleinen Engpass überbrücken helfen. Sie zeigen sich einsatzbereit und voller Engagement, so wie man es von Ihnen kennt.
1: Waage.
0: Heute schieben Sie alle Pflichten weit von sich und verstehen es, im Moment zu leben. Sie sind die Nummer eins in Ihrem Leben und das zeigen Sie heute auch.
1: Skorpion.
0: Sie sind heute umgeben von Menschen, die es gut mit Ihnen meinen. Sie fühlen sich wohl und das lässt auch Ihre Motivation neu erwachen.
1: Schütze.
0: Eine neue Idee nehmen Sie mit Wohlwollen auf. Diese Inspiration kommt Ihnen gerade recht und kann Ihnen helfen, eine passende Lösung für ein aktuelles Problem zu finden.
1: Steinbock.
0: Übertreiben Sie es nicht ein bisschen mit Ihrer neu gewonnenen Freiheit? Wenn Sie von einem Extrem ins andere wechseln, werden Sie nicht erreichen, was Sie vorhaben.
1: Wassermann.
0: Sie neigen heute dazu, sich etwas zu starr an die Regeln zu halten. Die Sterne machen Sie zurzeit sehr ernsthaft.
1: Fische.
0: Das reicht vollkommen, wenn Sie Ihre Hilfe anbieten. Ansonsten könnte es passieren, dass Sie Ihr Gegenüber zu leicht aus der Verantwortung entlassen.

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12: Ja, das werde ich heute an diesem Freitag. Das macht so richtig Lust auf mehr mal wieder. Auf mehr Sommerwetter. Die vergangenen Tage waren grau und trüber. Heute lacht die Sonne vom Himmel. Temperaturen gehen hoch auf 24 Grad. Schön Wetterwolken ziehen später mal durch. Es gibt keinerlei Regenschauer. Das wird einfach nur richtig klar. Klasse. Auch der Samstag hat viel Schönes im Gepäck. Startet ein bisschen kühl, wird dann aber sehr schnell sehr warm. Richtung Samstagnachmittag kommen wir auf Spitzenwerte bis 29 Grad. Und auch morgen gibt es trockenes, hochsommerliches Wetter. Der Sonntag wird auch nochmal ganz nett, zumindest in der ersten Tageshälfte. Da haben wir es mit viel Sonnenschein zu tun. Erst in der zweiten Hälfte, so ab dem Nachmittag, gibt es ein paar mehr Wolken. Und da kann es örtlich auch Schauer und Gewitter geben. 8:30.
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13: Ich bin Ron Tamme. Verwaltungsgebäude und Vereinssaal in Tirbersdorf sollen barrierefrei umgebaut werden. Als ersten Schritt will der Gemeinderat auf seiner nächsten Sitzung dafür die Planungsleistung an einen Oelsnitzer Architekten vergeben. 2029 werden Auerbach und Rodewisch gemeinsam die Landesgartenschau ausrichten. Inzwischen sind die ersten Arbeiten angelaufen. Doch wie ist der aktuelle Stand im Freudental? Genau darüber wollen beide Kommunen demnächst wieder vor Ort informieren. Die Sanierung der Neundorfer Straße in Plauen ist abgeschlossen. Nach fast genau einem Jahr Bauzeit wird der Abschnitt heute offiziell wieder freigegeben. Soweit Vogtlandradio kompakt.
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12: Gleich 2 Minuten nach 8:30 läuft bei uns. Hallo, liebe Autofahrer, wir haben nichts zu vermelden. Keine Behinderungen, Blitzer. Und zwar in Gera auf der Stadtrodauer Straße, Stadt auswärts, in Neustadt auf der Oelsnitzer Straße.

0: Straße in beide Richtungen. Dann den Blitzer und Plan auf der Mückenberger Straße und den Reichenbach auf dem Markt im verkehrsberuhigten Bereich. Ja, das war's. Wenn Sie noch was haben, Staus, Blitzer oder mehr, bitte melden kostenlos 0800 30 30 113. Gerne per WhatsApp. Die Nummer steht auf vogtlandradio.de. Vielen Dank. Wir wünschen eine gute Fahrt.
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0: Ja, schön, dass wir gemeinsam reinstarten in diesen Freitag. Heute haben wir den 24. Juli. Gleich gibt's für uns die gute Nachricht und das Wettergespräch. Da wollen wir beim Stefan Bender mal lauschen, wie das denn nun jetzt wird mit dem Wetterchen heute und auch am Wochenende. Ja, bis soweit ist. Spielen wir mal Musik von George Michael und den hier, der da im Hintergrund schon läuft. Belief ist das von der guten Cher. Wir wünschen schönen Freitag, schönen guten Morgen, Vogt.

0: George Michael, ist es 8:50 geworden.
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0: Jo, und da haben wir heute mal was ganz Außergewöhnliches. Vielleicht für all diejenigen, die jetzt gerade eben da sitzen und sich den ersten Kaffee des Tages gönnen. Oder vielleicht auch den zweiten oder vielleicht auch schon den dritten. Einfach schmecken lassen und bitte keine Angst haben. Denn es gibt eine neue Studie, ja, und die besagt, dass bis zu 4 Tassen Kaffee täglich nicht nur ungefährlich ist, das kann sogar gesundheitliche Vorteile bringen, ja. Das haben wir jetzt, hat jetzt ein Forscherteam aus den USA herausgefunden. Die haben da einige Leute analysiert über einen langen Zeitraum hinweg und haben festgestellt, wer täglich 2 bis 4 Tassen Kaffee zu sich nimmt, der hat im Durchschnitt ein geringeres Risiko für Herz-Kreislauf-Erkrankungen, für Herzschwäche und Schlaganfälle im Vergleich zu Menschen, die ganz auf den Kaffee verzichten. Jo, nun wissen wir's. Nun ist mal wieder amtlich. Es kommt da ja aber auch, was den Kaffeegenuss angeht, immer mal wieder neue Studien raus. Vor ein paar Jahren ist noch gesagt worden, dass das enthaltene Koffein ganz gefährlich ist. Ja, und seit einiger Zeit sind sich die Forscher aber einig, in

0: gefährlichen Maßen getrunken, ist der Kaffee nicht nur ungefährlich, der kann sogar ein paar Vorteile bringen. Die Anzahl, die schwankt immer mal ein bisschen. Neueste Studien haben herausgegeben, 2 bis 4 Tassen Kaffee pro Tag bringen sogar gesundheitliche Vorteile. Na dann, mal schmecken lassen. Oder wenn Sie jetzt vielleicht auf den Geschmack gekommen sind, gehen Sie zum Automat, holen Sie sich noch einen raus oder schmeißen Sie die Kaffeemaschine an, drücken Sie nochmal auf den Knopf. Lassen Sie sich Ihren Morgenkaffee richtig gut schmecken. Ja, und für den Fall, dass Sie auch mal eine Nachricht haben, die eine gute Nachricht bei uns am Morgen sein könnte, dann schreiben Sie mal eine Mail an gutenachricht@vogtlandradio.de. Wir gucken es uns mal an und vielleicht ist es ja dann in den nächsten Tagen schon mit dabei.
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0: an diesem Freitag. Ja, ist ein gutes Ding, wenn man nicht geblitzt wird. Dazu muss man allerdings wissen, wo die Blitzer stehen. Ja, dafür sind wir ja da, die Blitzer heute Morgen. Die stehen auf der B92 in Richtung Inplan. B92, Ortsausgang am Abzweig Rheinsdorfer Straße in Fahrtrichtung Oelsnitz. Gerastadt-Rodauer Straße, Stadtauswärts, Neustadt-Oelsnitzer Straße, Plauen-Mückenberger Straße und in Reichenbach auf dem Markt im verkehrsberuhigten Bereich. So, und jetzt ist es Zeit fürs Wetter.
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0: Und mit unserem Vogtlandradio-Wetterexperten Stefan Bender. Hallo Stefan, grüß dich.
2: Hallo, guten Morgen Thomas.
0: Stefan, wie du siehst, ich habe schon Zettel und Papier hier liegen. Ich würde gerne jetzt meine, wie man das jetzt so nennt auf Neudeutsch, meine To-Do-Liste fürs Wochenende anfertigen. Manche sagen auch einfach Einkaufszettel dazu. Und jetzt bin ich mal gespannt, was du vom Wetter im Angebot hast, weil du weißt, was ich dann da drauf schreibe, ne? Kannst du ja vorstellen.
2: Was mir schon mal aufgefallen ist, dass auf deiner To-Do-Liste völlig unabhängig vom Wetter jedes Mal eine Kiste Bier draufsteht. Das ist schon draufgedruckt.
0: Alle vier Wochen, ja. Alle vier Wochen. So lange komme ich hin damit.
2: Okay, das ist sparsam.
0: Und dann auch noch alkoholfreies.

0: Was sagst du dazu, ja? Bist du?
1: Nee,
0: bist du fertig?
1: Nicht.
0: Nee, aber wir müssen mal zum Wetter gucken, weil ja. Ich erinnere mich an unser erstes Gespräch heute Morgen. Das liegt ja wirklich förmlich zum, ja, zum Braten ein oder so, Stefan. Da hat sich auch nicht geändert, ne?
1: Du kannst schon mal 4 Zentner Holzkohle bereitstellen. Die musst du einkaufen.
0: Warte, mein Stift. Holzkohle, ja, erzähl weiter.
1: Den Grillanzünder nicht vergessen, das ist blöd, wenn die Holzkohle da liegt und es geht nichts. Der Profi kann natürlich auch ohne, ja.
0: Ich nehme keinen Grillanzünder, da schmeckt mir die Rost hinterher zu sehr nach Chemie. Ich mache das mit der Heißluftpistole, aber das ist ein anderes Thema, reden wir andermal drüber. Erzähl jetzt mal, was wird denn heute? Vielleicht habe ich schon Bock heute.
1: Heiße Luft ist ein gutes Thema, heute noch nicht direkt. Wir haben heute Morgen schon noch frische 9 bis 13 Grad und nachher am Nachmittag auch überschaubar. Also der Kegelberg ist mit 19 Grad dabei, an der Saale, an der Weißen Elster, bis zu 24 Grad. Es gibt Sonne, aber im Laufe des Tages kommen noch mal ein paar Wölkchen rein. Es ist nicht so, dass es nur wolkenlos ist, aber diese Wolken, die da reinkommen, bringen keine Schauer.
0: Aber den Abend heute schon mal im Freien verbringen, eventuell den Grill, den Rost schon mal anschmeißen, geht auf jeden Fall. Ne?
1: Das geht auf jeden Fall.
0: Alles klar, wer heute nicht dazu kommt, morgen, Stefan.
1: Also wer heute die Roster auflegt, kann morgen die Steaks draufhauen.
0: Ja.
1: 24 bis 29 Grad, die Spitzentemperaturen. Frühmorgens ist es übrigens auch frisch, aber nicht vergleichbar mit dem, was wir heute Morgen hatten. Also es sind schon mal morgen früh schon 13, 14 Grad dabei, in den Höhenlagen und auch in den Tälern und Mulden um die 9 Grad. Mhm. Also das ist frisch, aber tagsüber dann, wie versprochen, sommerliche 24 bis 29 Grad. Es ist eine angenehme, schöne, trockene Luft.
0: Ja.
1: Viel Sonnenschein, schön Wetterwolken. Also du kannst durchgrillen, durchrosten, durchbraten, wie du es immer magst.
0: Und ich kann morgen früh schon in kurzer Hose zum Bäcker fahren, ein paar Semmeln holen, zum Fleischer fahren, Roster und Steaks holen, alles schon in kurzer Hose. Das also Holzkohle, Roster, Steaks, ja, Getränke sowieso. Prima. Stefan, das sieht ja schon mal richtig gut aus. Kann man auch am Sonntag noch was draußen unternehmen? Baden
1: frühstücken oder so? Draußen auf der Terrasse bei strahlendem Sonnenschein am Sonntag?
0: Guter Plan.
1: Und bleiben dann einfach sitzen zum Mittagessen. Das kann man auch noch auf der Terrasse machen. Und auch das Kaffeegränzchen scheint noch zu klappen. Erst später kann man dann von der Terrasse aus schön beobachten, wie ein paar dicke Quellwolken aufziehen. Und dann kommen dann hier und da am Westhorizont kommen Schauergewitter auf. Bis dahin 27 Grad. Also man kann es einen ganz ruhigen Sonntag verbringen, einfach im Sitzen, Essen und Trinken.
0: Na, ganz wunderbar. Und ja, wenn wir heute und morgen braten, brauchen wir das nicht unbedingt am Sonntag noch zu machen gegen Abend. Da trinken wir dann Kaffee Nachmittag. Oh, Stefan, ich bin begeistert. Gut, also meine Liste ist perfekt. Da steht alles drauf, was ich jetzt brauche. Und da freuen wir uns jetzt schon mal auf ein richtig schönes, hochsommerliches Wochenende.
1: Was du nicht machen solltest, ist am Sonntagabend auf die Waage gehen.
0: Ja gut, okay. Das kann man dann auf den Montag verschieben. Aber irgendwann muss man dem Elend ja auch mal ins Auge blicken. Ne?
1: Okay.
0: Stefan, danke für die Infos. Wünsch dir was. Schönes Wochenende. Und egal, was du auflegst, lass dir es gut schmecken.
1: Dankeschön. Dir auch, Thomas.
0: Mach's gut, Stefan. Ciao.

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1: Das ist einfach ein richtig schönes Sommerwetter, was wir da heute haben bei uns im Vogtland. Im Moment sind einige Wolken reingezogen. Das sind aber alles schön Wetterwolken, so ein bisschen Quellgewölk, was sich in den nächsten Stunden auch wieder verabschieden wird. Und dann hat die Sonne wieder mehr Platz am Himmel. Denn Regenschauer gibt es heute nicht. Der Nachmittag wird richtig schön sonnig und bringt dann Höchsttemperaturen bis 24 Grad. Morgen am Samstag Sonne satt den ganzen Tag über. 29 Grad betragen da die Höchsttemperaturen am Nachmittag. Auch morgen sind gelegentlich ein paar kurze Wolken mit unterwegs, aber auch morgen gibt es keine Niederschläge. Das ist alles durch. Ein trockener Samstag wird es werden, den wir richtig schön im Freien genießen können. Auch der Sonntag wird nochmal ganz nett. Die erste Tageshälfte bringt viel Sonne. Auch bis in den Nachmittag hinein bleibt es noch freundlich. Temperaturen 27 Grad am Sonntag. Erst dann so, ja, am späten Nachmittag Richtung Abend besteht eine leichte Gefahr in einigen Teilen der Region, dass es ein bisschen Regen gibt, vielleicht auch mal ein Gewitter. Und jetzt haben wir es um 9.
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2: Ich bin Ron Tamme. Im Plauner Ortsteil Straßberg laufen die Vorbereitungen für ein Großprojekt. In gut zwei Wochen beginnt hier der Ausbau der Hauptstraße. Neben der Fahrbahn werden auch Gehwege und verschiedene Versorgungsleitungen erneuert, heißt es aus der Stadtverwaltung. Dazu wird der Bereich voll gesperrt, eine großräumige Umleitung führt über Weischlitz und die B173. Rund eine Dreiviertelmillion Euro kostet das Vorhaben, abgeschlossen sein soll das Projekt im April kommenden Jahres. Verwaltungsgebäude und Vereinszahlen Tirpersdorf sollen barrierefrei umgebaut werden. Als ersten Schritt will der Gemeinderat auf seiner nächsten Sitzung dafür die Planungsleistungen an einen Nölznitzer Architekten vergeben. 25.000 Euro sind dafür vorgesehen, heißt es in der Beschlussvorlage. Das gesamte Projekt wird durch das Programm Vitale Dorfkerne und Ortszentren im ländlichen Raum gefördert. Neue Attraktion im Reichenbacher Neuberinhaus. Bis Mitte August ist im großen Saal ein mobiler Escape Room aufgebaut. Wer das Abenteuer aber selbst erleben will, muss sich ranhalten.
3: Denn laut Stadtverwaltung ist die Hälfte der Termine schon ausgebucht. Fixing the Boat, Finding Identity dreht sich um eine Familie, deren kaputtes Boot repariert werden muss, bevor ein Sturm aufzieht. Entwickelt wurde der Escape Room von der Servicestelle für Antidiskriminierung der jüdischen Gemeinde Düsseldorf. Im Rahmen des Jahres für jüdische Kultur in Sachsen soll er den Besuchern jüdische Kultur und Geschichte näher bringen. Sven Hopf, Vogtlandradio.
2: 2029 werden Auerbach und Rodewisch

0: gemeinsam die Landesgartenschau ausrichten. Inzwischen sind die ersten Arbeiten angelaufen. Doch wie ist der aktuelle Stand im Freudenthal genau? Darüber wollen beide Kommunen demnächst informieren. Dazu ist im August wieder ein sogenannter Lagerspaziergang für jedermann geplant. Das waren die Vogtlandradio-Nachrichten.
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2: 3 Minuten nach 9 auf die Sekunde genau. Hallo, liebe Autofahrer, es sieht gut aus. Der Verkehr rollt, Störungsmeldung haben wir nicht. Blitzer gibt's aber in Plauen am Ortsausgang auf der Oelsnitzer Straße, Höhe Kemmlerstraße. Hier hat der Lutz den grauen Caddy entdeckt. Dann haben wir Blitzer in Gera auf der Stadtroder Straße stadtauswärts. Danke an den Uwe für die Info. Und in Eppmatt in der Ortsmitte stehen sie. Und da wird in beiden Richtungen geblitzt. Und das haben wir vom Carsten erfahren. Vielen Dank. Haben Sie noch was? Staus, Blitzer oder mehr? Bitte melden kostenlos 0800 30 30 113 oder gerne auch per WhatsApp. Die Nummer steht im Netz auf vogtlandradio.de. Wir wünschen eine gute Fahrt.
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2: Und mit Ron Tamme in den Nachrichten. Ron, grüß dich.
3: Guten Morgen.
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3: Aber los dann.
2: So sieht's aus. Schönen Freitag, schönen guten Morgen.

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0: Gleich haben wir es 12 Minuten noch um 9 Uhr.
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0: Ja, und da war ja gestern die 18. Etappe angesagt. 185,2 Kilometer war die lang von Voiron nach Anzy-en-Merle. Und auf dieser Etappe ließen die Favoriten um Tadej Pogacar im gelben Trikot die Ausreißer einfach mal gewähren. Aus einer sechsköpfigen Spitzengruppe setzte der Olympiasieger von Tokio, Richard Carapaz, 3,5 Kilometer vor Schluss die entscheidende Attacke, um sich abzusetzen. Ja, und der Äquatorianer hat bereits auf vorigen Etappen immer wieder

Ausreisergruppen angeführt und auch mit besetzt. Jetzt hat es für ihn auch mit einem Etappensieg geklappt. Wie gesagt, Richard Carapaz aus Ecuador gewinnt gestern, hat gestern gewonnen. Mauro Schmidt aus der Schweiz kam als Zweiter rein. Matteo Jürgensen, der Amerikaner, dann auf Platz 3. Und für viele Fans dürfte die 19. Etappe heute das absolute Highlight der Tour de France werden. Los geht es in den Südalpen in Gap und nach rund 128 Kilometern wird ein Ort erreicht, der legendärer nicht sein könnte in Verbindung mit dem berühmtesten Radrennen der Welt. Die Rede ist von Alpe de Huez. Dort wird es heute schon mal spannend. Ja, und auch morgen muss sich das Feld dann nochmal richtig bergauf quälen. Die Etappe heute und die Etappe morgen, das ist richtig was für die Bergspezialisten und wie schon gerade eben gesagt, sie zählen zu den schwersten Etappen der Tour de France. Die liegt ja bekanntermaßen in ihren letzten Zügen. Heute nochmal, morgen nochmal und am Sonntag ist dann Schluss in Paris. Yeah.

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1: Black Magic Woman. Na mal Hand aufs Herz, bei dem Song Black Magic Woman denkt man doch gleich an Carlos Santana, oder? Zu Recht, er hat den Song groß und populär gemacht. Aber ursprünglich stammt der Song von Fleetwood Mac. Genauer gesagt, getextet und komponiert wurde der Song von Fleetwood Mac Frontmann Peter Green.

Black Magic Woman wird im Frühjahr 1968 der erste Hit in Großbritannien für die damals junge Band Fleetwood Mac. Und übrigens, Peter Green verrät bis heute nicht, wer die besungene, geheimnisvolle schwarze Frau ist. Obwohl sie ihn laut Text verhext hat, ihn fast durchdrehen lässt, ja, gar vor Liebe blind werden lässt. 1970 nimmt dann der junge Carlos Santana den Song für sein zweites Album Abraxas auf und macht Black Magic Woman unsterblich. Santana hat sich erst mit seinem historischen Woodstock-Auftritt 1969

einen Namen gemacht und erfindet quasi den Latin Rock. In der Version von Santana ist Black Magic Woman ein Medley aus Gabor Szabos Instrumentalstück Gypsy Queen und eben der Version von Fleetwood Mac. Es ist eine Mischung aus Jazz, ungarischer Folklore und lateinamerikanischer Musik. Und schaffte es das Original von Fleetwood Mac immerhin auf Platz 37 in den UK-Charts, landet Santana mit seiner Version von Black Magic Woman einen Top-10-Hit in den USA. Höchstplatzierung war hier die 4 der Billboard 100. Und der Song war bis zur Veröffentlichung des Nummer 1-Hits Smooth von Santana im Jahr 1999 die erfolgreichste Chartsingle der Band.

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6: Tja, der Himmel zeigt sich vielerorts im Vogtland im Moment so ein bisschen zugezogen. Das ist aber kein Dauerzustand. Die Wolken werden in den nächsten Stunden wieder größere Lücken bekommen. Dann ist Platz für die liebe Sonne. Und es wird ein richtig schöner, freundlicher Hochsommertag am Nachmittag mit Spitzenwerten bis 24 Grad. Die nächsten Tage sehen ganz toll aus. Morgen, der Samstag, wird Hochsommer pur. Die Sonne lacht den ganzen Tag vom Himmel. Schön Wetterwolken sind ein paar unterwegs. Niederschläge gibt es nicht. Und die Temperaturen klettern noch weiter hoch. Da kommen wir örtlich sogar auf Spitzenwerte bis 29 Grad. Und auch der Sonntag wird mit 27 Grad nochmal richtig warm. Und wird auch über weite Teile freundlich. Es geht früh mit viel Sonne los bis in den Nachmittag hinein. Erst später gibt es einen Regenschauer und auch Gewitter. Jetzt haben wir es 9:30.
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7: Ich bin Ron Tamme. Im Plauener Ortsteil Straßberg laufen die Vorbereitungen für ein Großprojekt. In gut 2 Wochen beginnt hier der Ausbau der Hauptstraße. Dazu wird der Bereich voll gesperrt. Eine großräumige Umleitung führt über Weischlitz und die B173. Verwaltungsgebäude und Vereinszahlen Tirpersdorf sollen barrierefrei umgebaut werden. Als ersten Schritt will der Gemeinderat auf seiner Sitzung dafür die Planungsleistungen an einen Oelsnitzer Architekten vergeben. Diebe sind am Tiergehege in Waldhaus bei Molsdorf-Teichau-Wolframsdorf zugange gewesen. Wie die Polizei mitteilt, brachen die noch Unbekannten einen Futter- und Spendenautomaten auf, um an die Einnahmen zu gelangen. Weil die Geldkassette kurz zuvor geleert worden war, gingen die Ganoven aber leer aus. Soweit Vogtlandradio kompakt.
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6: Es ist 9:50 €. Wir gucken mal auf die A72 in Richtung Chemnitz zwischen dem Dreieck Hochfranken und Pirk. Da steht ein defekter Lastwagen auf dem Standstreifen und es liegen Reifenteile auf der Fahrbahn. Fahren Sie da bitte schön vorsichtig. Ja, Blitzer haben wir. Blauen Ortsausgang, Oelsnitzer Straße, Höhe Kemmlerstraße. Da steht der graue Caddy.

0: Und dann haben wir noch einen Blitzer in Eppmatt in der Ortsmitte. Da steht ein schwarzer Caddy. Da blitzt in beide Richtungen. Der Carsten und auch der Lothar haben es gemeldet. Haben Sie noch was, Stausblitzer oder mehr? Bitte melden Sie es auch über die kostenlose 0800 30 30 113. Gerne können Sie eine WhatsApp schicken. Die Nummer steht auf vogtlandradio.de. Vielen Dank und eine gute Fahrt.
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0: Am Freitag, Freitag, 24. Juli ist heute. Schönen guten Morgen, Vogtland. Und gleich gibt's für uns Neuigkeiten aus der Welt des Sports.

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1: So, Ron, ich grüße dich. Hallihallo. So, Ron, es geht heute los mit Fußball und logischerweise mit der Frage, die auch die Vogtlander umtreibt. Wird nun der Jürgen Klopp neuer Bundestrainer? Aller Voraussicht nach ja, denn der DFB hat für den Vormittag eine Pressekonferenz anberaumt.
2: Und das knapp 4 Wochen, nachdem die Fußballnationalmannschaft im 16. Finale der WM ausgeschieden ist. Zuvor übrigens müssen Gesellschafterversammlung und Aufsichtsrat des DFB die Personalien noch absegnen. Gemunkelt wird, dass Klopps Vertrag bis zur WM 2030 reicht. Der 51-Jährige war bisher beim Red Bull-Konzern für dessen internationale Fußballaktivitäten zuständig. Bis 2024 trainierte er den englischen Spitzenclub Liverpool.
1: Sind wir mal gespannt. Ich glaube, heute um 11 werden wir alle vorm Fernseher hängen und werden uns das angucken.
2: Werden uns das reinziehen.
1: Ja. Fußball-Oberligist VfB Auerbach steckt mitten in der Saisonvorbereitung. Das Trainingslager im Sportpark Rabenberg haben die drei Türmerstädter vor ein paar Tagen beendet. Schon da gab es außergewöhnliche Trainingseinheiten. Und nun kam noch eine obendrauf.
2: Und die hat nun so gar nichts mit Fußball zu tun, denn die Auerbacher waren zu Gast beim PSV Plauen. Es ging also auf die Judomatte. Bei der schweißtreibenden Trainingseinheit ging es vor allem um Kraft, Koordination und Körperbeherrschung. Übermorgen geht's dann doch wieder rund um den Ball. Dann steht nämlich das nächste Testspiel an bei Handwerk Rabenstein.
1: Unterdessen kann sich der FSV Ellefeld über ein Auerbacher Nachwuchstalent freuen. Denn Lenny Stöhr wird die erste Mannschaft in der kommenden Saison verstärken.
2: Stöhr ist gerade erst 18 Jahre alt geworden, spielt aber schon seit Kindesbeinen an Fußball, von den Bambinis bis zur A-Jugend eben in Auerbach. Seit der Winterpause ist er bereits in Ellefeld, kann aber jetzt erst bei der ersten in der Vogtlandliga auflaufen. Er soll vor allem die Abwehr verstärken, heißt es vom Verein.
1: Ja, und damit zum Motorsport, denn auf dem Schlatzer Dreieck dröhnen an diesem Wochenende wieder die Motoren. Zu Gast ist der Breitensport-Klassiker German Tourist Trophy.
2: Oder German TT, wie man so schön sagt. Von heute bis zum Sonntag bietet das Kultevent ein extrem breites Spektrum vom BMW S1000 RR Cup bis hin zu den legendären Classic Superbikes. Im Twin Cup greifen mit Justin Hense und Philipp Stich auch zwei Lokalmatadore ins Renngeschehen ein. Und es gibt einen prominenten Gaststar, das ist der ehemalige Supersport-Weltmeister Jörg Teuchert. Der fährt auch mit, und zwar ganz ohne Erfolgsdruck und nur für den puren Fahrspaß.
1: Ja, und noch fast genau einen Monat, dann startet im Plauener Vogtlandstadion zum 14. Mal der Firmenlauf der Volksbank Vogtland. Alle 5.000 Startplätze sind schon seit Wochen weg. Nun kommt es für die Läufer auch drauf an, wirklich fit zu sein.
2: Ja, und da gibt's Abhilfe. Denn auch in diesem Jahr werden Trainingseinheiten angeboten. 4 Termine sind bis zum 26. August geplant. Der erste kommende Mittwoch. Mit dabei sind mit Christina und Sebastian Händel auch zwei Langstreckenprofis. Sie absolvieren gemeinsam mit den Teilnehmern einen sogenannten Probelauf, um auch die Strecke kennenzulernen. Fürs Warmlaufen muss ich aber angemeldet werden, heißt es.
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0: Montagmorgen ist Vogtlandradio, eine Minute nach 9:45 zeigt die Uhr. Allerbeste Zeit, den Mann hier ans Mikrofon ranzulassen, der ab 10 Gummi geben wird.
1: Ja,
0: der
1: ja,
0: Ricardo,
1: ja,
0: grüß dich. Hallo.
1: Gummi, genau.
0: Das mit dem, ist ja nicht jetzt von mir so eine erfundene Floskel.
1: Ja.
0: Gib Gummi, ist ja wirklich bei dir Thema dann in der Sendung.
1: Das ist
0: ja
1: so, heute Mittag. Schauen wir drauf, weil da geht nämlich ganz schön was ab heute im Skatepark in Plauen.
0: Aha.
1: Da startet heute der BMX-Contest zum, ich glaube, 16. Mal.
0: Genau,
1: mittlerweile.
0: Ja, zum 16. Mal.
1: Also es ist eine Institution und ich war selber auch schon mal vor Ort, glaube vor 2 Jahren war ich schon mal dort, habe mir das schon mal angesehen. Es ist mega. Es ist wirklich interessant, um das mal zu sehen, was die Jungs und Mädels da auf den kleinen Fahrrädern da so veranstalten. Beziehungsweise vor 2 Jahren war da eine besondere Attraktion, da war so ein Verrückter auf dem Motorrad noch mit dabei.
0: Oh Gott.
1: Der darf das jetzt nicht mehr machen aus Sport, also hängen mit Sport zusammen.
0: Ah, okay.
1: Also das kann ich wirklich jedem nahelegen und da werden wir um 12 mal drauf schauen, was da alles so geplant ist, was so los ist.
0: Jo, das ist auf jeden Fall ein Highlight. Also jeder, der sich das mal angucken möchte, kann man auf jeden Fall wärmstens ans Herz legen. Das ist aber nur ein kleiner Ausschnitt aus den vielen, vielen Veranstaltungen. Wir haben heute Morgen

0: auch schon mal drüber gesprochen. Ich glaube mal, das ist wieder so ein Wochenende, wo man sich überhaupt nicht entscheiden kann.
1: Man muss sich zerteilen, ja.
0: Ja, man könnte sich wirklich zerteilen, ja, weil es ist an allen Ecken und Enden was los bei uns im Vogtland. Ja, gib Gummi dann beim Ricardo. Gummi geben können Sie auch, wenn Sie sich noch anmelden wollen, möchten für unser Gewinnspiel. 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So, jetzt bin ich auch mal weg. Ricardo, dir eine schöne Sendung.
1: Dir ein schönes Wochenende.
0: Dankeschön und das wünsche ich Ihnen auch. Schönes Wochenende. Wir hören uns wieder, wenn Sie mögen, Montag früh ab 5 Uhr.

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1: So langsam, aber sicher, kommt da wieder so ein, ja, so ein bisschen in Schwung der Sommer. Zumindest dann übers Wochenende wird es der Fall sein. Und heute, ja, da zeigt sich auf jeden Fall schon mal das Wetter von der freundlicheren Seite. Temperaturmäßig nach einem recht kühlen Start heute zugegeben, sind wir jetzt schon bei 16 Grad angekommen. Bis auf 23, 24 Grad geht es noch rauf. Ansonsten gibt es viel Sonnenschein heute. Die Wolken, die werden dann im Laufe des Tages immer weniger. Morgen dann, der Samstag, Sonne satt, den ganzen Tag Temperaturen zwischen 28, 29 Grad. Also das ist auch wieder was fürs Freibad oder für die Badeseen, Vitalsperren, Badeausflügler, Sonnenanbeter. Die kommen dann voll auf ihre Kosten. Sonntag ziehen dann schon wieder ein paar erste Wolken rein. Die Temperaturen immer noch im hochsommerlichen Bereich zwischen 29 und 30 Grad. Montag dann zum Start in die neue Woche, bekommen wir dann einen kleinen Knick, was den Sommer angeht. 10 Uhr haben wir es.
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2: Ich bin Ron Tamme. Im Plauner Ortsteil Straßberg laufen die Vorbereitungen für ein Großprojekt. In gut zwei Wochen beginnt hier der Ausbau der Hauptstraße. Neben der Fahrbahn werden auch Gehwege und verschiedene Versorgungsleitungen erneuert, heißt es aus der Stadtverwaltung. Dazu wird der Bereich voll gesperrt. Eine großräumige Umleitung führt über Weischlitz und die B173. Rund eine Dreiviertelmillion Euro kostet das Vorhaben. Abgeschlossen sein soll das Projekt im April kommenden Jahres. Gut 230 Hunde sind in der Stadt Tanna gemeldet, aber die werden zunehmend zum Problem. Grund sind die Hinterlassenschaften der Vierbeiner. Die finden sich immer öfter nicht nur auf den Wiesenflächen, die zur Futtergewinnung genutzt werden. Auch am Badestrand wurden zuletzt immer wieder Hundehaufen gefunden. Die Stadt weist in diesem Zusammenhang darauf hin, dass der Bereich am mittleren Leitenteich Hundeverbotszone ist. Verwaltungsgebäude und Vereinszahlen Tirpersdorf sollen barrierefrei umgebaut werden. Als ersten Schritt will der Gemeinderat auf seiner nächsten Sitzung dafür die Planungsleistungen an einen Oelsnitzer Architekten vergeben. 25.000 Euro sind dafür vorgesehen, heißt es in der Beschlussvorlage. Das gesamte Projekt wird durch das Programm Vitale Dorfkerne und Ortszentren im ländlichen Raum gefördert. Diebe sind am Tiergehege in Waldhaus bei Molsdorfteich Wolframsdorf zugange gewesen. Wie die Polizei mitteilt, brachen die noch Unbekannten einen Futter- und Spendenautomaten auf, um an die Einnahmen zu gelangen. Weil die Geldkassette kurz zuvor geleert worden war, gingen die Ganoven aber leer aus. Dennoch entstand an dem Gerät ein Schaden von gut 1.000 Euro. Das waren die Vogtlandradio-Nachrichten.
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1: 10 Uhr und 3 Minuten haben wir es damit in wenigen

0: Kunden, schönen guten Tag auf die Straßen, schönen guten Tag, liebe Autofahrer. Auf der A72 gilt es aufzupassen, Richtung Chemnitz zwischen Landesgrenze und Pürk. Vorsicht, hier steht ein defekter LKW auf dem Standstreifen und Achtung, hier liegen auch Gegenstände auf der Fahrbahn. Hier handelt es sich um Reifenteile, also unbedingt vorsichtig fahren. Vogtland-Radiohörer haben uns Blitzer gemeldet und zwar am Ortseingang Eppmatt. Stehen sie aus Richtung Tschechien kommend. Ein Caddy ist es da, den hat Lothar noch gesehen und ergänzt. Ein schwarzer Caddy ist es. Dankeschön fürs Weitersagen. Ja, und ansonsten rollt es soweit. Wenn Sie auch noch was entdeckt haben sollten, Staus, Blitzer, mehr, dann melden Sie uns das ganz einfach kostenlos unter der 0800 30 30 113 oder gerne auch per WhatsApp-Nachricht direkt ins Studio. Die Nummer dazu finden Sie im Netz auf vogtlandradio.de. Dankeschön, gute Fahrt.
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0: Am Mikrofon für Sie Ricardo Schulte-Nowotny. Und gleich gibt es bei uns Veranstaltungshinweise in unserer Vogtlandradio Freizeit. 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

0: guter Ansatz, den er hat. Justin Bieber, Love Yourself. Hier ist ja Vogtland Radio. Freitagvormittag, wir haben es jetzt 10:45.
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0: Jawohl, und die Luisa ist mit da aus der Redaktion. Hi, Luisa,
2: hi.
0: Grüß dich. Es ist eine Menge geboten heute am Freitag. Man weiß gar nicht, wo man zuerst hingehen soll. Du hast den ersten Tipp parat für uns.
2: Genau, weil in Plauen wird es heute sagenhaft. Im Arboretum am ehemaligen Friedhof 2 geht es um Mythen und Sagen im Vogtland. Diesmal stehen Geschichten aus dem böhmischen, bayerischen, thüringischen und auch sächsischen Teil des Vogtlands im Mittelpunkt. Also Heimatkunde mit ordentlich Erzählstoff. Start ist um 18 Uhr.
0: In Rodewilster startet heute die Kirmes mit Insel- und Parkfest ins Wochenende. Wow, das hat schon ordentlich Tradition. Da am Start zum Auftakt gibt es in der St. Petri-Kirche ein Konzert zum Kirchweihfest mit dem Duo Hauke. Danach wird es im Stadion der Jugend mit DJ Redface Project wird da weiter gefeiert. Also erst besinnlich, dann tanzbar. Rodewisch macht den Freitag gleich mal im Doppelpack. Los geht's da, 18 Uhr.
2: Und auch in Falkenstein geht heute die Post ab. Da gibt es heute Abend im Stadtpark eine Rockbühne. Bei der Rocknacht gibt es Live-Musik unter freiem Himmel. Live on Stage unter anderem die Logo Rockband und die Hannes-Ebert-Kombo. Das klingt nach einem klassischen Freitagabend-Tipp. Rausgehen, Leute treffen, Musik hören und den Schalter auf Wochenendmodus drehen. Los geht's da um 19.30 Uhr.
0: Ja, und in Rodersdorf, da startet man heute ein ganzes Festwochenende. Der Ort feiert 760 Jahre Rodersdorf. Und heute Abend ist da der Auftakt an der Feldscheune. Das wird also ja, nicht nur einfach nur ein Freitagstermin, sondern der Startschuss für mehrere Tage. Dorfjubiläum mit Feststimmung und allem, was da so zu einem Ortsgeburtstag dazugehört, zu einem runden Heimatabend in Rodersdorf. Heute Abend 18 Uhr. Ja, und sollten Sie vielleicht noch Ideen haben oder ja, einfach Veranstaltungshinweise jeglicher Art, die jeder wissen sollte, dann schreiben Sie uns ganz einfach eine E-Mail
2: an freizeit@vogtlandradio.de.
0: So wird's gemacht. Danke dir, Luisa.

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10: Ja, heute haben wir ein freundliches Wetter zum Start in den Tag. So ging es ein bisschen frisch zu, aber ansonsten jetzt vormittags ein Mix aus Sonne und Wolken. Zum Nachmittag hin setzt sich die Sonne auch immer mehr durch. Temperaturen, da liegen wir jetzt aktuell bei 17 Grad und im Laufe des Tages klettert das Thermometer noch bis auf 23 Grad. Morgen dann der Samstag. Sommerfreunde kommen voll auf ihre Kosten. 28 Grad gibt's in der Spitze. Der, ja gut, zugegeben, der Start in den Tag immer noch mal eine recht frische Angelegenheit im einstelligen Bereich, was die Temperaturen angeht. Ansonsten Sonne satt, Wolken sind dann eher Fehlanzeige. Die gibt's erst am Sonntagnachmittag, ziehen dann noch ein paar Wolken rein, die dann in der Nacht zum Montag auch mal vereinzelt Schauer bringen können. Aber Sonntag auch noch mal hochsommerliche Temperaturen, so knapp unter der 30 Grad Marke. Montag dann eher was zum Durchlüften bei Temperaturen so um die 22 Grad. 10.30 Uhr haben wir es, 10:30.
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12: Ich bin Ron Tamme. 20.000 Euro Schaden, das ist die Bilanz eines Unfalls in der Nähe von Plauen. Dabei war ein 40-Tonner von der Straße abgekommen und teilweise in den Seitengraben gefahren. Der 31-jährige Fahrer wurde verletzt und kam ins Krankenhaus. Gut 230 Hunde sind in der Stadt Tanna gemeldet, aber die werden zunehmend zum Problem. Grund sind die Hinterlassenschaften der Vierbeiner. Die Stadt weist in diesem Zusammenhang darauf hin, dass der Bereich am mittleren Leitenteich Hundeverbotszone ist. Im Plauener Ortsteil Straßberg laufen die Vorbereitungen für ein Großprojekt. In gut 2 Wochen beginnt hier der Ausbau der Hauptstraße. Dazu wird der Bereich voll gesperrt. Eine großräumige Umleitung führt über Weischlitz und die B173. Soweit Vogtland Radio kompakt.
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10: 10.32 Uhr haben wir es damals. Schönen guten Tag auf die Straßen. Schönen guten Tag, liebe Autofahrer. Sieht gut aus auf den vogtländischen Straßen, liegt auf der A72, da müssen wir noch ein bisschen aufpassen, Richtung Chemnitz, zwischen Landesgrenze und Pirk steht immer noch der defekte LKW auf dem Standstreifen und Vorsicht, hier liegen Reifenteile auf der Fahrbahn. Geblitzt wird im Ortseingang, so Eppmatt aus Richtung Tschechien, beziehungsweise Ortsmitte. Naja, einigen wir uns. Eppmatt, da wird auf jeden Fall geblitzt. Und das wäre es dann auch schon an Meldungen von uns. Sollten Sie noch was entdeckt haben, Staus, Blitzer, mehr, melden Sie uns ganz einfach, kostenlos, versteht sich, unter der 0800 30 30 113 oder gerne auch per WhatsApp, die Nummer auf vogtlandradio.de. Dankeschön, gute Fahrt.
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1: An diesem Freitagvormittag gleich mit Stellenangeboten in unserer Vogtlandradio Jobbörse.

0: Bittersweet. Hier ist Ihr Vogtland Radio am Freitagvormittag. Und für alle, die vielleicht darüber nachdenken, sich beruflich neu zu orientieren, jetzt gut aufgepasst. Vielleicht ist was für Sie dabei.
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1: Freundlich ist er, der Freitagvormittag, nachdem er recht kühl angefangen hat. Ja, da waren wir im einstelligen Bereich, da liegen wir jetzt bei Temperaturen. Ja, so um die 17 Grad und bis auf 23, 24 Grad geht's noch rauf. Sonne gibt's richtig viel, ein paar vereinzelte Wolken haben wir jetzt noch am Vormittag am Start, aber die lösen sich dann in Richtung Nachmittag immer mehr auf und es gibt dann einen richtig schönen sonnigen Tag, einen richtigen schönen sonnigen Freitag. Morgen dann der Samstag, im Grunde startet der auch mit viel Sonnenschein schon rein, aber auch da müssen wir uns morgens noch was überziehen, ist aber noch ein frischer Start in den Tag. Ansonsten Sonne satt den ganzen Tag, die Temperaturen dann im weiteren Tagesverlauf klettern bis an die 28, 29 Grad ran und knapp unter der 30 Grad Marke werden wir uns auch am Sonntag einpegeln. Allerdings müssen wir da ab nachmittags dann schon mit vereinzelten Wolken und teilweise dann am Abend und in der Nacht auch mit Niederschlägen rechnen. Der Montag, der dient dann eher so ein bisschen zum Durchlüften, da wird es wieder ein bisschen kühler. 11 Uhr haben wir es.
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2: Ich bin Ron Tamme. 20.000 Euro Schaden, das ist die Bilanz eines Unfalls in der Nähe von Plauen. Dabei war ein 40-Tonner von der Straße abgekommen und teilweise in den Seitengraben gefahren. Der 31-jährige Fahrer wurde verletzt und kam ins Krankenhaus. Kurz zuvor war es auf der A72 bei Großzöbern zu einem Auffahrunfall gekommen. Darin verwickelt waren drei Fahrzeuge. Ein Mensch wurde verletzt. Wegen der Bergung musste die Straße 2 Stunden gesperrt werden. Schaden hier 13.000 Euro. Gut 230 Hunde sind in der Stadt Tanna gemeldet, aber die werden zunehmend zum Problem. Grund sind die Hinterlassenschaften der Vierbeiner. Die finden sich immer öfter nicht nur auf den Wiesenflächen, die zur Futtergewinnung genutzt werden. Auch am Badestrand wurden zuletzt immer wieder Hundehaufen gefunden. Die Stadt weist in diesem Zusammenhang darauf hin, dass der Bereich am mittleren Leitenteich Hundeverbotszone ist. Im Plauener Ortsteil Straßberg laufen die Vorbereitungen für ein Großprojekt. In gut 2 Wochen beginnt hier der Ausbau der Hauptstraße. Neben der Fahrbahn werden auch Gehwege und verschiedene Versorgungsleitungen erneuert, heißt es aus der Stadtverwaltung. Dazu wird der Bereich voll gesperrt. Eine großräumige Umleitung führt über Weischlitz und die B173. Rund 750.000 Euro kostet das Vorhaben. Abgeschlossen sein soll das Projekt im April kommenden Jahres. Diebe sind am Tiergehege in Waldhaus bei Molsdorfteich Wolframsdorf zugange gewesen. Wie die Polizei mitteilt, brachen die noch Unbekannten einen Futter- und Spendenautomaten auf, um an die Einnahmen zu gelangen. Weil die Geldkassette kurz zuvor geleert worden war, gingen die Ganoven aber leer aus. Dennoch entstand an dem Gerät ein Schaden von gut 1.000 Euro. Das waren die Vogtlandradio-Nachrichten.
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1: 11 Uhr und 3 Minuten haben wir es. Schönen guten Tag auf die Straßen, schönen guten Tag, liebe Autofahrer. Und zwar sieht es gut aus auf den vogtländischen Straßen. Sie haben da freie Fahrt auch auf der A72 Landesgrenze. Pirkt da der LKW mittlerweile weg, auch da alles aufgeräumt. Blitzer haben wir uns aber, unsere Vogtland-Radiohörer, gemeldet. Und zwar in der B92 an der Schöpsdrehe Richtung Elsterberg nach der Eisenbahnbrücke steht ein grauer Caddy, sagt André, danke fürs Weitersagen. Und in Eppmarth wird geblitzt. Andrea hat dort einen Blitzer gesehen. Dankeschön dafür. Ein schwarzer Caddy ist es, hat Lothar noch ergänzt. Und nicht zuletzt in Plauen

0: Liebknechtstraße in Grauer Kädi-Stadt einwärts. Thorsten, Dankeschön fürs Weitersagen. Und sollten Sie noch was entdeckt haben, Staus, Blitzer, Meer, dann immer her damit unter der 0800 30 30 113. Melden Sie uns das selbstverständlich kostenlos oder gerne auch per WhatsApp-Nachricht die Nummer auf vogtlandradio.de. Dankeschön, kommen Sie gut an.
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0: An diesem Freitagvormittag mit Ricardo Schult, Novotny und unserem Blick an die Vogtlandradio-Pinnwand gibt's hier gleich.

0: Ja, die Frage lässt sich relativ einfach beantworten. Wo ist denn der Ehemann? Ja, möglicherweise stöbert da so ein bisschen rum auf einem Flohmarkt oder bei uns an der Pinnwand.
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0: Genau, da landen sie nämlich, all die Dinge, die der gute Ehemann vielleicht gebrauchen kann, die er sucht. Ja, Ehefrau natürlich auch, na klar, ja, jeder, alle im Vogtland sind da gerne eingeladen, sich da mal reinzuklicken und zu schauen und zu stöbern und zu machen oder auch zu inserieren. Dinge, die man nicht mehr braucht und der Meinung ist, die können weg, dann ja, wir schmeißen sie natürlich nicht einfach irgendwo auf die Halde. Nee, da gibt's garantiert jemanden, der braucht gerade, weil er Spülhände hat, einen Geschirrspüler. Ja, da wäre doch mal was. Da hätte man nämlich gerade einen. Zu verschenken ist ja obendrein noch. In Plauen steht da ein Einbaugerät, muss man dazu sagen. 60 Zentimeter ist da als Maß angegeben mit ein paar Gebrauchsspuren. Aber er ist voll funktionstüchtig und müsste allerdings dann selbst abgeholt werden. In Plauen, wie gehabt, zu verschenken. Dann für Freunde der, ich sag mal, Audiophilen. Die Audiophilen sind da jetzt gerne aufgerufen. RFT, die wissen da was damit anzufangen, was das bedeutet. RFT, eine Marke natürlich aus der DDR. Oder aus der ehemaligen DDR, muss man ja sagen, so SC1800 DDR-Stereoanlage. Und wer sich mit der Thematik schon mal so ein bisschen befasst hat, der weiß, das ist kein Scheiß. Na, das ist wirklich hohe Qualität gewesen damals mit Kassettendeck und zwei RFT-Bassboxen B3010. Oh Mann, ich bin fast selber angetan. So, das Ganze steht in, jetzt muss ich mal überlegen, 08209 ist das. Was ist das für eine Postleitzahl? Ich guck mal nach. Ja, das ist Auerbach natürlich. Da ist die abzuholen. Diese RFT-Anlage in sehr gutem Zustand, der Preis ist dann allerdings noch zu verhandeln. So, jetzt haben wir den Sommer, der kehrt allmählich wieder zurück, zumindest jetzt am Wochenende mal kurz. Nächste Woche gibt es einen kurzen Knick, haben wir gesehen, dann aber geht es schon weiter. Und wie wäre es denn da mit einem eigenen Strandkorb? Den haben wir nämlich auch bei uns an der Vogtland Radio Pinnwand. Für zwei Personen passen da rein, ja, wenn man sich Mühe gibt, vielleicht auch drei mit Fußstützen. Kunststoffgeflecht, grün-beige mit Schutzhülle dazu, müsste allerdings in Plauen abgeholt werden. Guter Zustand, Preis für 90 Euro ist der zu haben. So, ich guck mal, ja, eins kriegen wir noch unter. Und zwar, ja, das ist jetzt mal ein Gesuch, das ist mal was ganz Besonderes. Und zwar sucht hier jemand wahrscheinlich für seinen Mann oder Freund, der ein Trabi-Fan ist, möchte dem gerne einen Wunsch erfüllen. Und zwar sucht der eine Sonnenblende bzw. eine Schute für einen Trabant 500. Manch einer erinnert sich noch vielleicht an den kleinen Kugelblitz, ja, wie er auch genannt wird, glaube ich. Ja, das kleine Knutschkugel oder wie auch immer, so ein 500er Trabant. Der hatte dann teilweise auch eben vorne so eine Sonnenblende dran. Und genau eine solche wird gesucht. Dieser Wunsch soll gerne erfüllt werden, darf aber nicht allzu viel kosten. Ja, also wer da vielleicht sowas irgendwie noch rumliegen hat in der Garage, einfach mal ja, reinklicken bei uns. Kontakt gesucht, vogtlandradio.de. Die Pinnwand. Und für heute wären wir dann auch schon wieder durch. Wir haben Freitag. Pinnwand für Sie natürlich 24 Stunden am Tag, 7 Tage die Woche.

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4: Ja, freundlich ist er, der Freitag. Jetzt mittlerweile, heute Morgen war klirrkalt, das kann man sagen. Aber jetzt mittlerweile liegen wir da schon bei 17, 18, 19 Grad teilweise. Viel Sonnenschein, ein paar vereinzelte Wolken haben noch. Die lösen sich dann in den Mittagsstunden immer mehr auf. Also es wird ein richtig angenehmer, sonniger Tag. Die Temperaturen klettern so auf Werte zwischen 23 und 24 Grad. Die Sonnenanbeter und Strandgänger und Badefreunde kommen morgen und beziehungsweise auch am Sonntag dann voll auf ihre Kosten. Der Sommer, der ist wieder da. 28, 29 Grad, Samstag, Sonntag. Viel Sonnenschein, ein paar vereinzelte Wolken dann in den Nachmittagsstunden am Sonntag. Kommt ein bisschen Wind mit dazu und ein bisschen Wetterumschwung dann in der Nacht zum Montag. Der dient dann eher so zum Durchlüften. Da wird es dann etwas kühler. 11.30 Uhr haben wir es, 11:30.
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5: Ich bin Ron Tamme. 20.000 Euro Schaden, das ist die Bilanz eines Unfalls in der Nähe von Plauen. Dabei war ein 40-Tonner von der Straße abgekommen und teilweise in den Seitengraben gefahren. Der 31-jährige Fahrer wurde verletzt und kam ins Krankenhaus. Gut 230 Hunde sind in der Stadt Tanna gemeldet, aber die werden zunehmend zum Problem. Grund sind die Hinterlassenschaften der Vierbeiner. Die Stadt weist in diesem Zusammenhang darauf hin, dass der Bereich am mittleren Leitenteich Hundeverbotszone ist. Im Plauener Ortsteil Straßberg laufen die Vorbereitungen für ein Großprojekt. In gut 2 Wochen beginnt hier der Ausbau der Hauptstraße. Dazu wird der Bereich voll gesperrt. Eine großräumige Umleitung führt über Weischlitz und die B173. Soweit Vogtland Radio kompakt.
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4: 11 Uhr und 32 haben wir es damit, kurz nach 11:30. Schönen guten Tag auf die Straßen, schönen guten Tag, liebe Autofahrer. Da sieht es aktuell gut aus auf den vogtländischen Straßen. Auf der A4 gilt es aufzupassen Richtung Eisenach zwischen Schmölln und Ronneburg. Hier, Achtung, liegen Gegenstände auf der Fahrbahn. Ein Metallteil, bitte fahren Sie hier besonders vorsichtig. Ein Blitzer haben wir auch noch für Sie und zwar, Moment, hier noch mal kurz aktualisiert und dann passt das, genau. An der B92, an der Schöpstrehe stehen Sie Richtung Elsterberg nach der Eisenbahnbrücke in Grauer Keddy und in Eppmatt stehen Sie aus Richtung Tschechien kommend in der Ortseingang steht hier. Na gut, wird stimmen. Und Plauen, Liebknechtstraße in Grauer Keddy statt einwärts. Da gibt es ebenfalls noch kostenpflichtige Fotos. Sollten Sie jetzt auch noch was entdeckt haben, Staus, Blitzer, mehr, dann melden Sie uns das ganz einfach kostenlos unter der 0800 30 30 113 oder gerne auch per WhatsApp die Nummer auf vogtlandradio.de. Dankeschön, gute Fahrt.
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4: Ja, an diesem denkbaren Freitag, Vormittag, 24. Juli, Deutschland hat einen neuen Nationaltrainer, Jürgen Klopp. Aktuell sitzt er gerade in der PK und erzählt so ein bisschen darüber, was er so vorhat. Es ist einiges. Wir reden da gleich mal ein kleines bisschen.

0: The Beatles, Yesterday hier im Vogtland Radio an diesem Freitagvormittag. Ja, gestern war gestern, heute ist heute und heute ist ein denkwürdiger Tag. Es ist der 24. Juli und Deutschland kann mit Stolz behaupten, wir haben einen neuen Nationaltrainer. Jetzt ist es nämlich offiziell, Jürgen Klopp ist neuer Bundestrainer, ganz offiziell jetzt verkündet auf der PK. Und der 59-Jährige übernimmt die Nationalmannschaft ja nun nach dem recht enttäuschenden WM aus und soll sie bis zur EM 28 und zur Weltmeisterschaft 2030 wieder auf Kurs bringen. Bei seiner Vorstellung in Frankfurt jetzt machte Klopp deutlich, ja, wenn man denn ihn möchte. Ja, da kommen wir später noch mehr, können wir da noch mehr bringen. Jetzt geht es ihm erstmal nur um Ergebnisse, sondern auch darum, wieder ja, eine Mannschaft zu formen, mit der sich die Fans identifizieren können. Und er machte auch ganz deutlich klar, was er vorhat.
1: Es darf sich nicht nur der Cheftrainer, mit der ein anderer kommt, dass er hilft nicht, das reicht nicht. Und stimmt, denn das ist auch meine Meinung. Weil das ist einfach unter Umständen normal. Besser Fußball spielen sollten wir, hundertprozentig. Aber wir müssen auch ganz viele andere Dinge ändern. Und da muss man Leute haben, die sich auch darum kümmern, mit mir gemeinsam. Weil wir wollen tatsächlich jeden Stein umdrehen. Und wenn unter dem Stein was Gutes ist, dann legen wir den Stein gerade wieder drauf und ist alles gut, machen es wie vorher. Und wenn im Stein was ist, was angepasst werden muss, dann machen wir das.
0: Ja, dann machen wir das. Und da drücken wir natürlich unserem neuen Nationaltrainer alle Daumen, die wir haben und wünschen ihm alles Erdenkliche oder ganz viel Glück natürlich und naja, um ein gutes Händchen. Und dass er doch noch eine ganze Menge Leute mehr mitbringt, das hat er auch noch gesagt, dazu werden wir später mehr.
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1: Freundlich ist er nach einem recht kühlen Start. Dieser Freitag, 19 Grad jetzt auf dem Thermometer. Ja, die Sonne lacht vom Himmel. Es gibt noch ein paar vereinzelte Wolken, die lösen sich dann in den Nachmittagsstunden so ein bisschen auf. Also es wird ein richtig schöner Tag, dieser Freitag. Die Temperaturen klettern auch noch ein bisschen. 23, 24 Grad sind da heute maximal drin. Morgen wird es noch einen Zacken wärmer. Die Sommerfrischler und Badefreunde kommen dann voll auf ihre Kosten. 28, 29 Grad. Sonne satt den ganzen Samstag. Der Sonntag ebenfalls mit herrlichstem Sommerwetter, so knapp unter der 30 Grad Marke. Erst am Nachmittag ziehen dann Wolken rein und ein bisschen Wind kommt auf und die bringen dann in der Nacht zum Montag einen kleinen Wetterumschwung. Der Montag, der dient dann zum Durchlüften. Da wird es ein bisschen kühler. Und damit haben wir es jetzt genau 12 Uhr.
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2: Ich bin Sven Hopf. Jürgen Klopp ist neuer Bundestrainer der deutschen Fußballnationalmannschaft. Das hat der DFB heute gemeinsam mit dem 59-Jährigen verkündet. Sein Vertrag läuft bis 2030. Losgehen soll es Mitte August. Gleichzeitig wird auch Weltmeister Per Mertesacker ab Januar neuer DFB-Geschäftsführer. Laut Jürgen Klopp soll es für den deutschen Fußball einen kompletten Neuanfang geben.
3: Besser Fußball spielen sollten wir, hundertprozentig. Aber wir müssen auch ganz viele andere Dinge ändern. Und da muss man Leute haben, die sich auch darum kümmern, mit mir gemeinsam. Weil wir wollen tatsächlich jeden Stein umdrehen. Und wenn unter dem Stein was Gutes ist, dann legen wir den Stein gerade wieder drauf und ist alles gut, machen es wie vorher. Und wenn dem Stein was ist, was angepasst werden muss, dann machen wir das.
2: 20.000 Euro Schaden, das ist die Bilanz eines Unfalls in der Nähe von Plauen. Dabei war ein 40-Tonner von der Straße abgekommen und teilweise in den Seitengraben gefahren. Der 31-jährige Fahrer wurde verletzt und kam ins Krankenhaus. Kurz zuvor war es auf der A72 bei Großzöbern zu einem Auffahrunfall gekommen. Darin verwickelt waren drei Fahrzeuge. Ein Mensch wurde verletzt. Wegen der Bergung musste die Straße 2 Stunden gesperrt werden. Schaden hier 13.000 Euro. Gut 230 Hunde sind in der Stadt Tana gemeldet, aber die werden zunehmend zum Problem. Grund sind die Hinterlassenschaften der Vierbeiner. Die finden sich immer öfter nicht nur auf den Wiesenflächen, die zur Futtergewinnung genutzt werden. Auch am Badestrand wurden zuletzt immer wieder Hundehaufen gefunden. Die Stadt weist in diesem Zusammenhang darauf hin, dass der Bereich am mittleren Leitenteich Hundeverbotszone ist. Diebe sind am Tiergehege in Waldhaus bei Mohlsdorf, Teich Wolframsdorf, zugange gewesen. Wie die Polizei mitteilt, brachen die noch Unbekannten einen Futter- und Spendenautomaten auf, um an die Einnahmen zu gelangen. Weil die Geldkassette kurz zuvor geleert worden war, gingen die Ganoven aber leer aus. Dennoch entstand an dem Gerät ein Schaden von gut 1.000 Euro. Auf dem Schweizer Dreieck dröhnen an diesem Wochenende wieder die Motoren. Zu Gast auf Deutschlands ältester Naturrennstrecke ist der Breitensportklassiker German TT.
4: Von heute bis zum Sonntag bietet das Kultevent ein extrem breites Spektrum. Das geht vom BMW S1000 RR Cup bis hin zu den legendären Classic Superbikes. Im Twin Cup greifen mit Justin Henze und Philipp Stich auch zwei Lokalmatadore ins Renngeschehen ein. Als prominentester Gaststar geht der ehemalige Supersportweltmeister Jörg Teuchert an den Start. Ron Tammel, Vogtlandradio.
2: Das waren die Vogtlandradio-Nachrichten.
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1: 12 Uhr und 3 Minuten haben wir es damit. Schönen guten Tag auf die Straßen. Schönen guten Tag, liebe Autofahrer. Aktuell sieht's gut aus auf den Straßen im Vogtland. Uns liegen keine Verkehrsstörungsmeldungen vor. Sollten Sie aber was entdeckt haben, Staus, Blitzer, mehr, dann immer her damit. Unter der 0800 30 30 113 melden Sie uns das selbstverständlich.

0: kostenlos und ich, Dödel, hab die Blitzer vergessen. B92 an der Schöpsdrehe stehen sie Richtung Elsterberg nach der Eisenbahnbrücke in Grauer Caddy und im Blauen Liebknechtstraße ebenfalls in Grauer Caddy stadteinwärts. Danke nochmal an Thorsten fürs Weitersagen. So, und wenn Sie was gesehen haben, sagen, hab ich gerade erwähnt, unter 0800 30 30 113 sagen Sie es uns. Wir sagen es dann gerne weiter und per WhatsApp funktioniert das natürlich ganz genauso. Die Nummer dazu finden Sie im Netz auf vogtlandradio.de. Dankeschön, gute Fahrt.
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0: Ja, am Mikrofon Ricardo Schult, Nowotny für Sie gleich mit ein bisschen was Sportlichen. Hat was mit BMX zu tun, da ist nämlich was los am Wochenende, beziehungsweise heute schon geht's da los. Gib Gummi heißt da, gleich mehr dazu.

0: Vogtland Radio mit der Musik von Spoon, The Underdog, hier bei uns im, ja, an diesem Freitagmittag, 12.16 Uhr haben wir es. Ja, und große Dinge werfen ihre Schatten schon mal voraus. Es ist nämlich ganz schön was geboten im Vogtland. Und eins der Highlights, das wollen wir jetzt ein bisschen näher beleuchten, geht es um den BMX-Contest Geb Gummi im Skatepark in Plauen. Geht nämlich ab heute, genau genommen eigentlich ab jetzt schon, da kann man sagen, die Post ab. Dort startet der mittlerweile 16. BMX-Contest Geb Gummi. Das jährliche Event bietet Bikern aus dem gesamten Vogtland die Möglichkeit, ihr Können unter Beweis zu stellen und ihre besten Tricks zu zeigen, damit auch abseits der Rampen alle auf ihre Kosten kommen. Hat André Schäfer, Chef BMXer und Vorsitzender des Skatevereins 2 plus 4 macht 1, ein buntes Rahmenprogramm organisiert.
1: Geplant ist erstmal Freitag, kommt eine sehr witzige Band. Das ist ein bisschen so eine Überraschung. Auf jeden Fall sind die Texte lustig und auch sexig. Sollte man sich anschauen, kostet keinen Eintritt. Bierchen trinken, zuhören, Spaß haben. Und dabei fahren wir ein bisschen Fahrrad unter Licht. Und Samstag ab 11 Uhr geht dann der Contest im Skatepark selber los. Inklusive diverser Spiele zwischendurch. Lassen wir uns überraschen.
0: Das Hauptevent, das eigentliche oder der eigentliche BMX-Contest, der steigt dann morgen am Samstag. Um 11 geht's da los. Da beginnt der Wettbewerb mit dem Kids-Contest für junge Biker unter 12 Jahren. Die Kinder können sich da ausprobieren, erste Wettkampferfahrung sammeln und am Nachmittag dürfen sie dann den Fahrern der B- und Profiklasse dabei zusehen, wie sie durch die Halfpipes und über die Rampen jagen. Wer besonders gut abschneidet, kann neben Anerkennung und einem guten Grund zum Angeben auch Sachpreise gewinnen.
1: Profiklasse haben wir dieses Jahr 800 Euro für die ersten drei Plätze. Und dann machen wir noch allgemein Best Trick. Und da werden in drei Kategorien jeweils nochmal 100 Euro rausgeschmissen. Dann haben wir noch die B-Klasse, die Amateure. Die bekommen Teile, Reifen, so eine Geschichte geschenkt.
0: Ja, und natürlich ist auch für das leibliche Wohl gesorgt. Teilnehmer und Zuschauer, die können sich mit gegrillten und verschiedensten Getränken stärken. Massageliegen sollen gegen verspannte Muskeln helfen, während ein Barbier und ein Stand mit Kleidung für einen neuen Look sorgen. Damit bei allem Rahmenprogramm auch die sportliche Herausforderung nicht zu kurz kommt, gibt es außerdem ein neues Element im Skatepark.
1: Wir haben einen Wallride hinten an den Bowl gebaut. Das ist jetzt so fachbegriffmäßig sehr schwer für die Laien. Wir haben hinten diese Schüssel, diese Bar.

0: Eine Wanne, kann man sagen, und da habe ich noch eine Wand dran gestellt, wo die Jungs ranspringen können. Und wenn sie ganz hart sind, springen sie auch hoch. Da bist du dann auf 3,70 Meter, 3,80 Meter Höhe.
1: Ja, und dass da ganz harte dabei sind, da habe ich mich selbst schon von überzeugen können. Der Plauner Skateverein 2 plus 4 macht 1 veranstaltet in diesem Jahr nicht nur den 16. Gib-Gummi-Contest, sondern feiert zugleich sein 20-jähriges Bestehen. Deshalb ist das Event diesmal größer geplant als je zuvor. Seit rund 2 Monaten laufen auch die Vorbereitungen, damit den erwarteten 40 bis 50 Teilnehmern und bis zu 300 Zuschauern einiges geboten wird. Also auf in den Skatepark in der Elsterstraße in Plauen.
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2: Ja, wunderbarer Freitag ist es mittlerweile geworden. 20 Grad haben wir jetzt auf dem Thermometer. Wir haben richtig viel Sonnenschein. Wir haben ein paar vereinzelte Wolken. Die sind harmlos. Die werden sich dann in den Nachmittagsstunden auch noch auflösen. Die Sonne omnipräsent dann. Und die Temperaturen klettern auch noch bis auf 23 bis teilweise 25 Grad. Heute also ein richtig schöner Freitag, dann morgen der Start ins Wochenende, dann was für Sommerfrischler und Badefreunde. Sonne satt den ganzen Tag, geht ein bisschen frisch los das Ganze so, ja, knapp unter der 10 Grad Marke. Morgens aber ansonsten, ja, wird's warm. 28, 29 Grad, da steht auch der Sonntag im Nichts nach. Ebenfalls viel Sonnenschein, erst im Nachmittagsstunden ziehen dann Wolken rein, kommt ein bisschen Wind mit dazu. Die Temperaturen ähnlich, ja, 29 bis 30 Grad. In der Nacht zum Montag, dann gibt es noch so einen Wetterumschwung, sind auch vielleicht hier und da örtlich Gewitter mit dabei. Dann wird es kühler, der Montag mit lediglich 22 Grad.
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3: Ich bin Sven Hopf. Jürgen Klopp ist neuer Bundestrainer der deutschen Fußballnationalmannschaft. Das hat der DFB heute gemeinsam mit dem 59-Jährigen verkündet. Sein Vertrag läuft bis 2030. Losgehen soll es Mitte August. Gleichzeitig wird auch Weltmeister Per Mertesacker ab Januar neuer DFB-Geschäftsführer. 20.000 Euro Schaden, das ist die Bilanz eines Unfalls in der Nähe von Plauen. Dabei war ein 40-Tonner von der Straße abgekommen und teilweise in den Seitengraben gefahren. Der 31-jährige Fahrer wurde verletzt und kam ins Krankenhaus. Auf dem Schleizer Dreieck dröhnen an diesem Wochenende wieder die Motoren. Zu Gast auf Deutschlands ältester Naturrennstrecke ist der Breitensportklassiker German TT. Soweit Vogtland Radio kompakt.
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2: 12.32 Uhr haben wir es kurz nach halb eins. Schönen guten Tag auf die Straßen. Schönen guten Tag, liebe Autofahrer. Sieht soweit aus, dass Sie freie Fahrt haben auf den Straßen im Vogtland. Lediglich auf der A9 gilt es aufzupassen zwischen Bad Lobenstein und Rudolfstein. Achtung, da hat sich ein Unfall ereignet. Der stockender Verkehr im Baustellenbereich. Unfall im Baustellenbereich. So heißt es richtig. Also da unbedingt vorsichtig fahren. Blitzer hätten wir noch für Sie auf der B92 an der Schöpsdrehe Richtung Elsterberg nach der Eisenbahnbrücke und in Plauen in der Liebknechtstraße steht jeweils ein grauer Caddy. Sollten Sie noch was entdeckt haben, Staus, Blitzer, mehr, dann melden Sie uns das bitte unter der 0800 30 30 113 oder gerne auch per WhatsApp, die Nummer auf vogtlandradio.de. Dankeschön, gute Fahrt.
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2: Ja, an diesem Freitagmittag, 24. Juli, und hat eine ganze Weile auf sich warten lassen. Ja, die Rede ist nicht von unserem neuen Nationaltrainer, sondern vom Sommer. Ja, der hat eine ordentliche Pause eingelegt. Jetzt ist er wohl wieder da. Reden wir drüber gleich im Wettergespräch mit unserem Wetterexperten Stefan Bender.

0: Ja, das ist Mark Ronson und Bruno Mars, Uptown Funk hier im Vogtlandradio. 12.45 Uhr haben wir es, 12:45.
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0: Und das Ganze natürlich mit unserem Wetterexperten Stefan Bender. Hallo, grüß dich Stefan.
2: Hallo Ricardo.
0: Es ist ein denkbarer Tag, dieser 24. Juli. Nicht nur, weil es schönes Wetter haben. Nee, wir haben endlich wieder einen Nationaltrainer jetzt.
2: Ja.
0: Im Fußball.
2: Ja.
0: Na?
3: Weißt, der hat auch einen Co-Trainer, glaube ich, oder? Also gerüchteweise.
0: Du bist es nicht, aber er heißt ähnlich.
3: Nicht. Der heißt Bender, das muss eigentlich gut werden.
0: Sven Bender, ja, ne, dann kannst du ja, klar, super. Aber lass uns nicht abweichen, nicht über Fußball reden, das werden wir heute wahrscheinlich im Laufe des Tages noch genug machen, aber übers Wetter, das lohnt sich heute, da lohnt sich zu sprechen.
3: Absolut, absolut. Es gibt nur noch dünne Wölkchen und die siehst du auch nur, wenn du länger in den Himmel guckst. Also das ist auf jeden Fall sonnig den Nachmittag über. Und es wird auch langsam wärmer. Die Temperaturen im Moment sind gerade bei der 20 Grad angekommen an der Zwickauer Mulde. Und es geht bis 24 Grad rauf. 19 bis 24 Grad ist eine schöne runde Sache. Trocken und sonnig.
0: Ja, das ist so, kann es gerne bleiben, wenn es nach mir ginge. Wie sieht es denn am Morgen aus?
3: Es gibt ähnliches Wetter mit mehr Temperatur.
0: Ah,
3: so
0: ja,
3: kann man das sagen.
0: Ja, habe ich mir gedacht.
3: Ja, die Sonne scheint den ganzen Tag und morgen gibt es schon mal 24 bis 29 Grad. Das sind schon mal 5 Grad mehr als heute.
0: Ich nehme die 24, die reichen mir. Die 29.
3: Ja, mir würde das auch reichen, aber wir haben keine Auswahl. Also gut, dann müssen wir oben auf dem Aschberg sitzen morgen.
0: Ah ja, alles klar. Gut, da weiß ich, wo es hingeht. Dann, also was für Sommerfreunde auf jeden Fall, für Badefreunde ist dann auf jeden Fall morgen gegeben. Wie sieht es dann Sonntag aus? Bleibt es uns?
3: Auch von den die Temperaturen, ja, die sind auch warm. Mhm. 28 Grad in der Spitze, es wird ein bisschen schwüler. Mhm. Der Vormittag ist schön, angenehm. Nachmittags wird es wolkiger und gegen Abend geht es los mit ein bisschen Regen. In der Nacht zum Montag kommen ein paar Gewitter rein, die bringen einen Dämpfer zum Start in die neue Woche.
0: Ja, das machen Gewitter ja gerne, dass sie so ein bisschen für einen Wetterumschwung sorgen. Ist das dann von Dauer, Montag?
3: Jetzt würde ich dir speziell gerne verkünden, dass es dann von Dauer ein bisschen kühler weiterginge, aber das tut's nicht. Am Montag 23 Grad der Spitze, dann pass auf, halt dich fest. Dienstag 27, Mittwoch 32, Donnerstag 36 und Freitag 37 Grad.
0: Da denken wir am besten nochmal drüber nach, Stefan. Das möchte ich so nicht haben.
3: Okay.
0: Mir ist das zu viel, zu warm. Lirum Larum, bis dahin sind noch ein paar Tage Zeit, vielleicht tut sich da auch noch was. Bis dahin erstmal danke dir, Stefan, und ein schönes Wochenende.
3: Dir auch.

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0: Grad. Jetzt aktuell auf dem Thermometer, ja, ordentlich Sonnenschein. Es gibt ein paar vereinzelte Quellwolken, harmloses Wolkengedöns. Ansonsten, ja, schönes Wetter heute dann am Freitag. Maximal 23 Grad sind drin. Die Wolken verschwinden dann zum Nachmittag. Es bleibt also dann wolkenfrei. Ja, morgen der Start in den Samstag, dann ein bisschen kühl zunächst mal noch. Ne? Unter der 10-Grad-Marke geht's los, aber dann im Laufe des Tages klettert das Thermometer relativ schnell auf Werte zwischen 28 und 30 Grad. Sonne satt den ganzen Tag. Wolken eher Fehlanzeige. Der Sonntag dann noch ganz ähnlich mit Temperaturen zwischen 29 und 30 Grad am Nachmittag bzw. am Abend ziehen dann dicke Wolken rein. Die bringen dann Nacht auch erste Schauer, teilweise auch örtlich mal ein Gewitter mit dabei. Heißt ein Wetterumschwung. Etwas kühler wird es dann ab Montag mit nur 22 Grad und dann wird es dann schon wieder deutlich wärmer. Und damit haben wir es 13 Uhr.
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2: Ich bin Sven Hopf. Jürgen Klopp ist neuer Bundestrainer der deutschen Fußballnationalmannschaft. Das hat der DFB heute gemeinsam mit dem 59-Jährigen verkündet. Sein Vertrag läuft bis 2030. Losgehen soll es Mitte August. Gleichzeitig wird auch Weltmeister Per Mertesacker ab Januar neuer DFB-Geschäftsführer. Laut Jürgen Klopp soll es für den deutschen Fußball einen kompletten Neuanfang geben.
3: Besser Fußball spielen sollten wir, hundertprozentig. Aber wir müssen auch ganz viele andere Dinge ändern. Und da muss man Leute haben, die sich auch darum kümmern, mit mir gemeinsam. Weil wir wollen tatsächlich jeden Stein umdrehen. Und wenn unter dem Stein was Gutes ist, dann legen wir den Stein gerade wieder drauf und ist alles gut, machen es wie vorher. Und wenn unter dem Stein was ist, was angepasst werden muss, dann machen wir das.
2: 20.000 Euro Schaden, das ist die Bilanz eines Unfalls in der Nähe von Plauen. Dabei war ein 40-Tonner von der Straße abgekommen und teilweise in den Seitengraben gefahren. Der 31-jährige Fahrer wurde verletzt und kam ins Krankenhaus. Kurz zuvor war es auf der A72 bei Großzöbern zu einem Auffahrunfall gekommen. Darin verwickelt waren drei Fahrzeuge. Ein Mensch wurde verletzt. Wegen der Bergung musste die Straße 2 Stunden gesperrt werden. Schaden hier 13.000 Euro. Innerhalb kurzer Zeit sind an der Bleilochtalsperre in Saalburg-Ebersdorf 2 Wassersportgeräte gestohlen worden. Zunächst verschwand ein Schlauchboot auch auf der Röppischer Bucht, später ein Stand-Up-Paddle, wert mehrere 100 Euro. Die Polizei vermutet einen Zusammenhang und hofft nun auf mögliche Zeugen. Auf dem Schleizer Dreieck dröhnen an diesem Wochenende wieder die Motoren. Zu Gast auf Deutschlands ältester Naturrennstrecke ist der Breitensportklassiker German TT.
4: Von heute bis zum Sonntag bietet das Kultevent ein extrem breites Spektrum. Das geht vom BMW S1000 RR Cup bis hin zu den legendären Classic Superbikes. Im Twin Cup greifen mit Justin Henze und Philipp Stich auch 2 Lokalmatadore ins Renngeschehen ein. Als prominentester Gast da geht der ehemalige Supersportweltmeister Jörg Teuchert an den Start. Ron Tammel, Vogtlandradio.
2: Das waren die Vogtlandradio Nachrichten.
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0: 13 Uhr und 3 Minuten haben wir es. Schönen guten Tag auf die Straßen, schönen guten Tag, liebe Autofahrer. Da ist im Moment alles im grünen Bereich soweit. Also uns liegen momentan keine Verkehrsstörungsmeldungen vor. Sie haben freie Fahrt auf den vogtländischen Straßen. Geblitzt wird allerdings auf der B92 an der Schöpsdreher Richtung Elsterberg. Nach der Eisenbahnbrücke steht ein grauer Caddy. Sollten Sie jetzt auch noch was entdeckt haben, Staus, Blitzer, mehr, dann melden Sie uns das bitte unter der 0800 30 30 113 oder gerne auch per WhatsApp-Nachricht direkt ins Studio. Die Nummer dazu finden Sie auf unserer Internetseite vogtlandradio.de. Dankeschön, gute Fahrt.
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0: Mikrofon für Sie, Ricardo Schult, Novotny, gleich mit dem Wirtschaftsticker.

0: aus den 80ern von Gazebo. I like Chopin. 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Freitag, Mittag 13 Uhr und 15 Minuten, Viertel 2.
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2: Ich bin Ron Tamme. Gold galt lange als klassischer, sicherer Hafen. Doch dieses Image hat zuletzt deutliche Kratzer bekommen. Seit dem Rekordhoch von knapp $5,600 je Feinunze Ende Januar ist der Preis teilweise um fast 30% gefallen. Experten sprechen von einer notwendigen Korrektur nach einer stark spekulativen Rallye. Zeitweise schwankte Gold sogar stärker als der Bitcoin. Belastet wird der Preis vor allem durch die Aussicht auf steigende US-Zinsen. Denn während Staatsanleihen dann wieder höhere Erträge bieten, wirft Gold weder Zinsen noch Dividenden ab. Unterstützung könnte dagegen von den Zentralbanken kommen. Viele von ihnen wollen ihre Goldreserven weiter ausbauen. Für die zweite Jahreshälfte rechnen Experten eher mit einer Seitwärtsbewegung. Ein Rückgang unter die psychologisch wichtige Marke von $4,000 ist aber weiterhin möglich.
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0: Temperaturen, da liegen wir jetzt, ja, Mai, 21 Grad, 23, 24 Grad werden es noch werden. Heute ein richtig schöner Tag mit viel Sonnenschein. Die Wolken, die lösen die paar, die es da gibt, die lösen sich dann auch noch im Laufe des Nachmittags auf. Morgen dann, der Samstag, was für so wirkliche Sommerfreunde, Badefreunde. Es wird warm, 28, 29 Grad, Sonne satt den ganzen Tag. Da trübt wirklich auch kein Wölkchen den Himmel. Und am Sonntag sieht es ein bisschen anders aus. Da ziehen dann Wolken rein. Die Temperaturen dann noch ganz ähnlich gelagert. Auch so knapp unter der 30-Grad-Marke. Teilweise knacken wir die 30 Grad auch. Aber dann am Abend ziehen dann, beziehungsweise spätestens in der Nacht, dann ziehen Regenschauer rein, beziehungsweise einzeln können da auch mal Gewitter mit dabei sein. Heißt, es gibt einen kleinen Wetterumschwung. Ab Montag wird es zunächst erstmal kühler. 13.30 Uhr haben wir es. 13:30.
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2: Ich bin Sven Hopf. Jürgen Klopp ist neuer Bundestrainer der deutschen Fußballnationalmannschaft. Das hat der DFB heute gemeinsam mit dem 59-Jährigen verkündet. Sein Vertrag läuft bis 2030. Losgehen soll es Mitte August. Gleichzeitig wird auch Weltmeister Per Mertesacker ab Januar neuer DFB-Geschäftsführer. 20.000 Euro Schaden, das ist die Bilanz eines Unfalls in der Nähe von Plauen. Dabei war ein 40-Tonner von der Straße abgekommen und teilweise in den Seitengraben gefahren. Der 31-jährige Fahrer wurde verletzt und kam ins Krankenhaus. Auf dem Schleizer Dreieck dröhnen an diesem Wochenende wieder die Motoren. Zu Gast auf Deutschlands ältester Naturrennstrecke ist der Breitensportklassiker German TT. Soweit Vogtlandradio kompakt.
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0: 13.31 Uhr haben wir es kurz nach 13:30. Schönen guten Tag auf die Straßen. Schönen guten Tag, liebe Autofahrer. Auf der A72, da ist Vorsicht geboten, Richtung Chemnitz zwischen Plauen Ost und Treuen. Hier steht ein defekter LKW auf dem Standstreifen. Vorsicht, hier liegen auch Reifenteile auf der Fahrbahn. Ansonsten rollt der Verkehr auf den vogtländischen Straßen soweit alles im grünen Bereich. Geblitzt wird auf der B92 an der Schöpsdrehe Richtung Elsterberg nach der Eisenbahnbrücke. Da steht ein grauer Caddy, und wenn Sie noch was entdeckt haben sollten, Staus, Blitzer, mehr, dann melden Sie uns das bitte kostenlos unter der 0800 30 30 113 oder gerne auch per WhatsApp die Nummer auf vogtlandradio.de. Dankeschön, gute Fahrt.
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0: Ja, an diesem Freitagmittag, den 24. Juli, da kommen wir auch gerne wieder unserem Bildungsauftrag nach. In Sachen musikalischer Bildung, da gibt es bei uns den Songursprung. Und heute ein Klassiker von Santana, Black Magic Woman, gibt's in wenigen Minuten.

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1: Black Magic Woman. Na mal Hand aufs Herz, bei dem Song Black Magic Woman denkt man doch gleich an Carlos Santana, oder? Zu Recht, er hat den Song groß und populär gemacht. Aber ursprünglich stammt der Song von Fleetwood Mac. Genauer gesagt, getextet und komponiert wurde der Song von Fleetwood Mac Frontmann Peter Green.

Black Magic Woman wird im Frühjahr 1968 der erste Hit in Großbritannien für die damals junge Band Fleetwood Mac. Und übrigens, Peter Green verrät bis heute nicht, wer die besungene, geheimnisvolle schwarze Frau ist. Obwohl sie ihn laut Text verhext hat, ihn fast durchdrehen lässt, ja, gar vor Liebe blind werden lässt. 1970 nimmt dann der junge Carlos Santana den Song für sein zweites Album Abraxas auf und macht Black Magic Woman unsterblich. Santana hat sich erst mit seinem historischen Woodstock-Auftritt 1969 einen Namen gemacht und erfindet quasi den Latin Rock. In der Version von Santana ist Black Magic Woman ein Medley aus Gabor Szabors Instrumentalstück Gypsy Queen und eben der Version von Fleetwood Mac. Es ist eine Mischung aus Jazz, ungarischer Folklore und lateinamerikanischer Musik. Und schaffte es das Original von Fleetwood Mac immerhin auf Platz 37 in den UK-Charts, landet Santana mit seiner Version von Black Magic Woman einen Top-10-Hit in den USA. Höchstplatzierung war hier die 4 der Billboard 100. Und der Song war bis zur Veröffentlichung des Nummer 1-Hits Smooth von Santana im Jahr 1999 die erfolgreichste Chartsingle der Band.

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1: Das Hessenwetter heute an diesem Freitag, das macht richtig Spaß. 22 Grad auf und

Thermometer fühlt sich richtig angenehm an. Mittlerweile Sonne, die lacht vom vogtländischen Himmel. Da sind kaum noch Wolken zu sehen. Und wenn, dann löst sie dann jetzt in den Nachmittagsstunden auch noch komplett auf. Es bleibt sonnig, es bleibt heiter bis in den Abend, in die Nacht hinein. Morgen dann der Start in den Samstag. Ja, der zunächst nochmal kühl. Da ist im einstelligen Bereich nochmal, was die Temperaturen angeht. Aber später dann im Tagesverlauf klettert das Thermometer schon knapp unter die 30-Grad-Marke. So 28, 29 Grad sind da das Maximum. Ansonsten Sonne satt den ganzen Tag.

0: Denn in den Nachmittagsstunden, da ziehen dann erste Wolken rein. Die bringen in der Nacht zum Montag dann auch erste Schauer und teilweise auch Gewitter mit. Heißt, gibt einen kleinen Wetterumschwung. Ab Montag wird es dann etwas, zunächst erstmal etwas kühler. Und damit haben wir es jetzt 14 Uhr.
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2: Ich bin Sven Hopf. In Neumark und Plauen haben dreiste Langfinger zugeschlagen und einen immensen Schaden angerichtet. Laut Polizei war in der Spitzenstadt ein Firmengelände auf der Hofwiesenstraße das Ziel von Dieben. Hier wurden Elektrogeräte im fünfstelligen Wert geklaut. Ein 31-jähriger und ein 41-jähriger Tatverdächtiger wurden ermittelt. In einer Wohnung wurde zudem Diebesgut gefunden. In Neumark sind Unbekannte in ein Einfamilienhaus in der Oberneumarker Straße eingestiegen. Hier wird der Stehschaden sogar auf einen niedrigen sechsstelligen Betrag geschätzt. Jürgen Klopp ist neuer Bundestrainer der deutschen Fußballnationalmannschaft. Das hat der DFB heute gemeinsam mit dem 59-Jährigen verkündet. Sein Vertrag läuft bis 2030. Losgehen soll es Mitte August. Gleichzeitig wird auch Weltmeister Per Mertesacker ab Januar neuer DFB-Geschäftsführer. Laut Jürgen Klopp soll es für den deutschen Fußball einen kompletten Neuanfang geben.
3: Besser Fußball spielen sollten wir, hundertprozentig. Aber wir müssen auch ganz viele andere Dinge ändern. Und da muss man Leute haben, die sich auch darum kümmern, mit mir gemeinsam. Weil wir wollen tatsächlich jeden Stein umdrehen. Und wenn unter dem Stein was Gutes ist, dann legen wir den Stein gerade wieder drauf und ist alles gut, machen es wie vorher. Und wenn dem Stein was ist, was angepasst werden muss, dann machen wir das.
2: Innerhalb kurzer Zeit sind an der Bleilochtalsperre in Saalburg-Ebersdorf zwei Wassersportgeräte gestohlen worden. Zunächst verschwand ein Schlauchboot auf der Röppischen Bucht, später ein Stand-up-Paddle. Der Wert wird auf mehrere hundert Euro geschätzt. Die Polizei vermutet einen Zusammenhang und hofft nun auf mögliche Zeugen. Auf dem Schleizer Dreieck dröhnen an diesem Wochenende wieder die Motoren. Zu Gast auf Deutschlands ältester Naturrennstrecke ist der Breitensportklassiker German TT.
4: Von heute bis zum Sonntag bietet das Kultevent ein extrem breites Spektrum. Das geht vom BMW S1000 RR Cup bis hin zu den legendären Classic Superbikes. Im Twin Cup greifen mit Justin Henze und Philipp Stich auch zwei Lokalmatadore ins Renngeschehen ein. Als prominentester Gaststar geht der ehemalige Supersportweltmeister Jörg Teuchert an den Start. Ron Tammel, Vogtlandradio.
2: Das waren die Vogtlandradio Nachrichten.
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0: 14 Uhr und 3 Minuten haben wir es damit. Schönen guten Tag auf die Straßen, schönen guten Tag, liebe Autofahrer. Auf der A72, da gilt es aufzupassen Richtung Chemnitz zwischen Plauen Ost und Treuen. Achtung, hier steht ein defekter LKW auf dem Standstreifen. Hier liegen auch Reifenteile auf der Fahrbahn. Bitte hier unbedingt vorsichtig fahren. Vogtlandradio-Hörer haben uns Blitzer gemeldet auf der B92. Da stehen sie an der Schöpsdrehe Richtung Elsterberg. Nach der Eisenbahnbrücke, ein grauer Caddy. Ist es da? Ja, und das wäre es dann auch schon an Meldungen von uns. Sollten Sie noch was entdeckt haben, Staus, Blitzer, mehr, melden Sie uns bitte unter der 0800 30 30 113 oder gerne auch per WhatsApp die Nummer auf vogtlandradio.de. Dankeschön. Kommen Sie gut an.
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0: Mit Ricardo Schuld, Novotny. Schön, dass Sie mit dabei sind.

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16: Ja, es ist ein wunderbares Wetterchen heute geworden. Dann mittlerweile 23 Grad auf dem Thermometer, richtig viel Sonnenschein, Wolken. Die sucht man mittlerweile fast vergeblich. Und wenn es noch welche gibt, dann löst es die dann auch noch auf. Es bleibt auf jeden Fall freundlich bis in die Abendstunden hinein. Morgen dann der Start in den Samstag. Zunächst auch ein bisschen eine unterkühlte Angelegenheit. Da bewegen wir uns immer noch unter der 10-Grad-Marke zunächst. Aber dann im Laufe des Tages klettert das Thermometer auf Werte zwischen 28 und 29 Grad. Ansonsten Sonne satt den ganzen Tag. Der Sonntag steht dann dem Samstag eigentlich nichts nach. Es gibt so einen Mix aus Sonne und Wolken. Später dann am Abend bzw. in der Nacht, da ziehen dann ja auch mal

0: Regenschauer durch. Da kann auch hier und da örtlich mal ein Gewitter dabei sein. Heißt auch ein bisschen, gibt es einen Wetterumschwung. Der Montag dann wird schon etwas kühler. 14.30 Uhr haben wir es, 14:30.
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2: Ich bin Sven Hopf. In Neumark und Plauen haben dreiste Langfinger zugeschlagen und einen immensen Schaden angerichtet. Laut Polizei wurden Wertgegenstände im 5- und 6-stelligen Bereich geklaut. Jürgen Klopp ist neuer Bundestrainer der deutschen Fußballnationalmannschaft. Das hat der DFB heute gemeinsam mit dem 59-Jährigen verkündet. Sein Vertrag läuft bis 2030. Losgehen soll es Mitte August. Gleichzeitig wird auch Weltmeister Per Mertesacker ab Januar neuer DFB-Geschäftsführer. Auf dem Schleizer Dreieck dröhnen an diesem Wochenende wieder die Motoren. Zu Gast auf Deutschlands ältester Naturrennstrecke ist der Breitensportklassiker German TT. Soweit Vogtland Radio kompakt.
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0: 14.31 Uhr haben wir es. Schönen guten Tag auf die Straßen. Schönen guten Tag, lieber Autofahrer. Auf der A9, da gilt es aufzupassen in Richtung Nürnberg zwischen Bad Klosterlausnitz und Hermsdorfer Kreuz. Vorsicht, hier liegt ein totes Tier auf dem linken Fahrstreifen. Hier unbedingt vorsichtig fahren. Dann haben wir noch eine Meldung von der A9 zwischen Lederhose und Triptis Richtung Nürnberg ist das. Da, Vorsicht, hier liegen Gegenstände auf dem rechten und dem mittleren Fahrstreifen. Ein Reifen liegt hier. Auch hier unbedingt Vorsicht walten lassen. Und auf der A72 bitte aufpassen in Richtung Chemnitz zwischen Plauen-Ost und Treuen. Steht ein defekter LKW auf dem Standstreifen. Sollten Sie jetzt noch was entdeckt haben, Stausblitzer mehr, dann immer her damit unter der 0800 30 30 113. Melden Sie uns das selbstverständlich kostenlos oder gerne auch per WhatsApp die Nummer auf vogtlandradio.de. Dankeschön, gute Fahrt.
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0: Ja, bis zum letzten Ton. Curtis Stigers, I Wonder Why, ist hier Vogtland Radio. Freitag, Nachmittag, 3:45. Und bei mir ist Jörg Ursprung.
1: Ja, ahoi, aloha.
0: Hi, Jörg Ursprung. Nicht ganz überraschend für mich, na klar, um 15 Uhr bist du hier am Mikrofon und hast sicherlich auch was Tolles vorbereitet.
1: Ich wurde vorbereitet, ja.
0: Ja, Jürgen Klopp.
1: Genau,
0: ja.
1: Der wird jetzt oder wurde offiziell als Bundestrainer des DFB vorgestellt.
0: So ist es.
1: Und ich glaube, er will jeden Stein umdrehen, habe ich gehört.
0: Das haben wir schon berichtet heute, haben wir schon in den Nachrichten gehabt. Genau. Und vorhin habe ich es auch schon ein bisschen angefangen. Und du wirst dann praktisch jetzt das Ganze noch ein bisschen tiefer beleuchten in deiner Sendung. Ab 15 Uhr sozusagen am Start, bis es soweit ist, haben wir noch ein paar Minuten Zeit. Die können wir nutzen und mal gucken, was da los ist im Vogtland.
1: Erstmal. Machen wir.
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0: Nun denn, beginnen.
1: Nun denn, es wird sagenhaft in Plauen heute. Im Arboretum am ehemaligen Friedhof 2 geht es um Mythen und Sagen im Vogtland. Und diesmal stehen Geschichten aus dem böhmischen, bayerischen, thüringischen und sächsischen Teil des Vogtlands im Mittelpunkt. Also Heimatkunde mit ordentlich Erzählstoff. Start ist hier um 18 Uhr.
0: Ja, und dann ist in Rodewisch heute ordentlich was los. Da startet nämlich heute die Kirmes mit Insel- und Parkfest. Ins Wochenende zum Auftakt gibt es da in der St. Petri-Kirche ein Konzert zum Kirchweihfest mit dem Duo Hauke. Und danach wird im Stadion der Jugend mit DJ Red Face Project weitergefeiert. Also erstmal besinnlich und dann tanzbar. In Rodewisch macht man den Freitag gleich mal im Doppelpack. Los geht's da, 18 Uhr.
1: Hauke finde ich einen schönen Namen für ein Duo, oder?
0: Ja? Vor allem in der Kirche.
1: Ja, ganz genau. In Falkenstein wird heute Abend der Stadtpark zur Rockbühne. Bei der Rocknacht gibt es Live-Musik unter freiem Himmel. Live on Stage unter anderem die Logo-Rockband und die Hannes-Ebert-Kombo. Das klingt nach einem klassischen Freitagabend-Tipp. Rausgehen, Leute treffen, Musik hören und den Schalter auf Wochenendmodus drehen.

0: los geht es hier um 19.30 Uhr.
1: Und in Rodersdorf, da startet man heute in ein Festwochenende gleich mal, ein ganzes. Der Ort feiert nämlich 760 Jahre Rodersdorf. Man sagt, es werden auch Gründungsmitglieder werden auch mit am Start dort.
0: Meinst du?
1: Schauen wir mal. Also auf jeden Fall, heute Abend ist der Auftakt in der Feldscheune, geht's da los. Und da wird es nicht nur, das wird nicht nur eben einfach ein Freitagsthema, sondern der Startschuss, wie eben schon angedeutet, in ein ganzes Wochenende. Dorfjubiläum mit Feststimmung und allem, was so zu einem runden Ortsgeburtstag dazugehört. Heimatabend in Rodersdorf, heute Abend 18 Uhr. So, und sollten Sie vielleicht auch noch Ideen haben, irgendwelche Tipps, Freizeittipps, Veranstaltungshinweise jeglicher Art, dann schreiben Sie uns einfach eine E-Mail.
0: Genau, an freizeit@vogtlandradio.de.
1: Gut, dann bleibt mir eigentlich nur noch übrig, dir eine schöne Sendung zu wünschen.
0: Ja,
1: ab 15 Uhr, Jörg Ursprung, wie gesagt, ich für meinen Teil verabschiede mich dann schon mal ins Wochenende. Bis Montag wieder für Sie da. Machen Sie es gut, bye bye, Ihre Kabelschuld, nur was nie.

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2: Ja, heute ist es doch wesentlich angenehmer, wesentlich freundlicher, nicht mehr ganz so pustig. Der Wind und die Sonne zeigt sich heute begeisterter. Nur wenige Wolken unterwegs, es ist auf jeden Fall trocken. Die Temperaturen liegen bei 22 bis 25 Grad. In der Nacht dann teils einstellige Werte, also frisch 5 bis 11 Grad. In der Nacht dann auch aufgelockert, bewölkt bis sternenklar. Morgen dann 25 bis stellenweise 30 Grad. Auch morgen viel Sonnenschein, ähnlich die Werte am Sonntag. Allerdings im Laufe des Sonntages ab Nachmittag in den Abend hinein dickere Wolken, teils pustige, böige Winde. Und in der Nacht auf Montag wird es dann auch anfangen zu regnen. Montag auch etwas durchwachsen. 15 Uhr.
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1: Ich bin Sven Hopf. In Neumark und Plauen haben dreiste Langfinger zugeschlagen und einen immensen Schaden angerichtet. Laut Polizei war in der Spitzenstadt ein Firmengelände auf der Hofwiesenstraße das Ziel von Dieben.

0: Schaden sogar auf einen niedrigen sechsstelligen Betrag geschätzt. Sie hat sich für Fans beispielsweise von Whisky und Zigarren zu einer echten Institution entwickelt. Wie die Veranstalter der Vogtland Spirits Messe in Greiz mitteilen, ist sie mittlerweile die größte Whisky- und Genussmesse in Ostdeutschland. Nun gibt es Ende August die inzwischen sechste Auflage im Schlossgarten. Rund 50 Aussteller werden vor Ort sein. Erstmals wird auch mit der gleichzeitig stattfindenden Kulturnacht in Greiz kooperiert. Deren Gäste haben auch freien Eintritt zur Vogtland Spirits. Innerhalb kurzer Zeit sind an der Bleilochtalsperre in Saalburg-Ebersdorf zwei Wassersportgeräte gestohlen worden. Zunächst verschwand ein Schlauchboot auf der Röppischer Bucht, später ein Stand-up-Paddel. Der Wert wird auf mehrere hundert Euro geschätzt. Die Polizei vermutet einen Zusammenhang und hofft nun auf mögliche Zeugen. Auf dem Schleizer Dreieck dröhnen an diesem Wochenende wieder die Motoren. Zu Gast auf Deutschlands ältester Naturrennstrecke ist der Breitensport-Klassiker German TT.
1: Von heute bis zum Sonntag bietet das Kultevent ein extrem breites Spektrum. Das geht vom BMW S1000 RR Cup bis hin zu den legendären Classic Superbikes. Im Twin Cup greifen mit Justin Hense und Philipp Stich auch zwei Lokalmatadore ins Renngeschehen ein. Als prominentester Gaststar geht der ehemalige Supersportweltmeister Jörg Teuchert an den Start. Ron Tammel, Vogtlandradio.
0: Das waren die Vogtlandradio-Nachrichten.
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3: Es wird 15 Uhr und 3. Vorsicht bitte auf der A9 in Richtung Nürnberg zwischen Bad Kloster Lausnitz und dem Hermsdorfer Kreuz. Derzeit Gefahr durch ein totes Tier auf der Fahrbahn. Hier betroffene linke Fahrstreifen vor allen Dingen. Da bitte entsprechend vorsichtig fahren. A72 Plauen in Richtung Zwickau zwischen Plauen Ost und Treuen. Derzeit ein defekter LKW auf dem Standstreifen. Außerdem hier Gefahr durch Reifenteile auf der Fahrbahn. Auch da bitte aufpassen. Und bei dem LKW findet dann ein Radwechsel statt. Vorsicht hier, teilweise Gefahr durch Personen am Fahrbahnrand. Blitzer liegen derzeit keine vor. Wenn Sie was entdecken, doch. Das stimmt ja gar nicht. Uli hatte gerade eingeschrieben hier per WhatsApp. Da ist er. Der Blitzer in Greiz unter Grochlitz in Richtung Moschwitz. So, jetzt aber haben wir alles. Und wenn Sie noch was entdecken, Stausblitzer, mehr, melden Sie uns das auch bitte kostenlos 0800 30 30 113 oder per WhatsApp die Nummer auf vogtlandradio.de. Dankeschön.
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3: Mit Jörg Ursprung. Ja, jetzt ist es soweit. Offiziell ist Jürgen Klopp der neue Bundestrainer der Fußballnationalelf. Und mehr dazu gleich.

0: Das ist ein echter Klassiker aus den 80ern, also 1982. Toto und Rosanna im Vogtlandradio. So, das ganz große Geheimnis war und ist es ja nicht mehr, doch seit heute ist es offiziell. Jürgen Klopp wird neuer Bundestrainer im Fußball. Doch der 59-Jährige übernimmt die Nationalmannschaft nach dem enttäuschenden WM aus und soll sie mit Blick auf die Europameisterschaft 2028 und die Weltmeisterschaft 2030 wieder auf Kurs bringen. Offiziell tritt er sein Amt an am 15. August und bei seiner Vorstellung in Frankfurt, da machte Klopp eines deutlich. Es geht ihm nicht nur um Ergebnisse, sondern es geht ihm auch darum, wieder eine Mannschaft zu formen, mit der sich die Fans identifizieren können. Und bevor er allerdings seinen Machtplan vorstellte, oder seinen Matchplan besser gesagt, gab er erst einmal einen kleinen Einblick in sein eigenes Gefühlsleben.
1: Es ist eine große Ehre, hier heute zu sitzen. Und was bei mir passiert ist in den letzten Tagen, ist, dass einem da so ein bisschen ein Film abläuft und dann ein bisschen was durch den Kopf geht. Wo ging alles los? Wo kommt man her? Ich hatte schon eine Ahnung.

0: wie groß das Amt des Bundestrainers ist. Aber wenn man direkt damit in Verbindung gebracht wird, dann ist das schon, dann fühlt man die Größe und die Verantwortung, die dahinter steckt, noch mehr.
1: Ja, man wächst ja mit seinen Aufgaben. Ne? Jürgen Klopp ist der 13. Bundestrainer in der Geschichte des DFB. Und auch wenn er als Spieler nie das Trikot der A-Nationalmannschaft tragen durfte, abgesehen mal von 2 Einsätzen für die Studentennationalmannschaft, ist Klopp bekannt für einen klaren Plan. Und den hat er auch für den DFB. Dabei geht es ihm nicht nur um die A-Nationalmannschaft, sondern auch um den gesamten Verband.
0: Es darf sich nicht nur der Cheftrainer, mit der ein anderer kommt, dass er hilft nicht, das reicht nicht. Und stimmt, denn das ist auch meine Meinung. Weil das ist einfach unter Umständen normal, besser Fußball spielen sollten wir, hundertprozentig. Aber wir müssen auch ganz viele andere Dinge ändern. Und da muss man Leute haben, die sich auch darum kümmern, mit mir gemeinsam. Weil wir wollen tatsächlich jeden Stein umdrehen. Und wenn unter dem Stein was Gutes ist, dann legen wir den Stein gerade wieder drauf und ist alles gut, machen es wie vorher. Und wenn unter dem Stein was ist, was angepasst werden muss, dann machen wir das.
1: Jürgen Klopp kommt natürlich nicht allein zum DFB, sondern bringt 3 Co-Trainer mit. Mit Peter Krafitsch arbeitet Klopp bereits seit seiner Zeit in Mainz zusammen. Später auch in Dortmund und beim FC Liverpool. Ebenfalls aus den erfolgreichen Liverpool-Jahren kennt er den Niederländer Pep Linders, der zuletzt als Co-Trainer von Pep Guardiola bei Manchester City arbeitete. Der 3. im Bunde ist Sven Bender. Der frühere Nationalspieler spielte schon beim BVB unter Klopp und sammelte später selbst Trainererfahrung in Dortmund, bei der Spielvereinigung Unterhaching und bei den deutschen U-Nationalmannschaften. Klopp setzt damit auf eine Mischung aus langjährigem Vertrauen, internationaler Erfahrung und guter Kenntnis des DFB. Eine klare Ansage an die Medienvertreter hatte Kloppo ebenfalls gleich parat.
0: Aber nochmal, ich mache das nicht gegen euch, sondern für euch. Und muss mir dankbar sein, ich hab's gesagt, eine Riesenehre. Ich werde dafür sehr gut bezahlt, das ist also alles klar. Aber an dem Tag, an dem ihr das nicht mehr wollt, sagt ihr es und ich bin weg. Ohne Abfindung. Wenn ihr morgen sagt, der ist scheiße, bin ich weg. Also es ist nicht Einzelne, sollte sich schon ein paar mehr. Also einer reicht nicht. Wenn der DFB sagt, so machen wir nicht weiter, bin ich weg. Wenn ihr euch daneben benehmt und meine Familie nicht in Ruhe lasst, bin ich weg.
1: So kennt man Jürgen Klopp. Emotional, schlagfertig und nach eigener Aussage auch immer mal mit einer doofen Antwort auf eine doofe Frage in petto. Was er auf jeden Fall hat, und das zeigt er auch bei seiner ersten Pressekonferenz als Bundestrainer wieder eindrucksvoll, ist die Fähigkeit, Menschen mitzunehmen und zu begeistern wie kaum ein anderer in der deutschen Fußballlandschaft. Am 24. September wartet dann das erste Spiel. Nations League in Amsterdam gegen die Niederlande. Es gibt sicherlich leichtere Auftaktgegner. Wünschen wir Jürgen Klopp und seinem Team also nur das Beste.

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12: Das Wetter gestaltet sich heute wesentlich sommerlicher als die letzten Tage. So angenehm warm. Immerhin die Werte so bei 22 bis 25 Grad. Viel Sonnenschein dazu, nur harmlose Wölkchen und ein bisschen Wind geht. Der kommt aber schon lange nicht mehr so lebendig und nicht mehr so kalt daher. Die Nacht wird frisch bei 6 bis 10 Grad. Aufgelockert, teilweise wolkenlos, sternenklar. Morgen geht es dann hochsommerlich rauf auf 25 bis 30 Grad. Viel Sonne, ähnlich die Werte am Sonntag. Ja, bis an die 30-Grad-Marke sind da durchaus drin. Am Sonntag dann zunächst freundlich, erst im Tagesverlauf mehr Wolken, windiger dann und am späten Abend in der Nacht auf Montag beginnt es dann auch wieder zu regnen.
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13: Ich bin Sven Hopf. An diesem Wochenende zeigt sich wieder besseres Badewetter. Dennoch bereitet sich der Vogtlandkreis bereits jetzt auf den kommenden Winter vor. Die vier regionalen Straßenmeistereien haben dafür insgesamt gut 7000 Tonnen Auftausalz ausgeschrieben. In Neumark und Plauen haben dreiste Langfinger zugeschlagen und einen immensen Schaden angerichtet. Laut Polizei wurden Wertgegenstände im 5- und 6-stelligen Bereich geklaut.

0: Sie hat sich für Fans beispielsweise von Whisky und Zigarren zu einer echten Institution entwickelt. Wie die Veranstalter der Vogtland Spirits Messe in Greiz mitteilen, ist sie mittlerweile die größte Whisky- und Genussmesse in Ostdeutschland. Nun gibt es Ende August die inzwischen 6. Auflage im Schlossgarten. Soweit Vogtland Radio Kompakt.
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2: Es wird 15.32 Uhr, A4 in Richtung Eisenach zwischen Gera Langenberg und Rüdersdorf. Bitte aufpassen. Hier liegen Spanngurte auf der Fahrbahn. Das wird zur Gefahrenstelle dann. Dann Entwarnung für die A9 in Richtung Nürnberg zwischen Bad Klosterlausnitz und Hermsdorfer Kreuz. Gefahr besteht hier nicht mehr. Da ist alles wieder aufgeräumt und behoben. Und ansonsten liegt auch nicht viel weiteres vor. Doch A72 ist noch aktuell in Richtung Chemnitz. Zwischen Plauen Ost und Treuen noch immer ein defekter LKW auf dem Standstreifen. Hier mit Reifenschaden. Entsprechend auch die Gefahr durch Reifenteile auf der Fahrbahn. Da bitte aufpassen. Und wenn der Radwechsel da stattfindet, dann wird sich dort auch mindestens eine Person am Fahrbahnrand aufhalten. Das heißt, auch da bitte vorsichtig fahren und aufpassen. So, ansonsten haben wir keine weiteren Störungen. Es wird aber noch geblitzt. Der kam hier rein von Mike, hat ihn geschickt. Dankeschön. Und außerdem von Uli, Blitzer in Greiz unter Grochlitz in Richtung Moschwitz. Ja, da wohl beidseitig Höhe Bushaltestelle. So wurde es nochmal konkretisiert. Und wenn Sie was entdecken, Staus, Blitzer, mehr, dann melden Sie uns das bitte kostenlos 0800 30 30 113 oder per WhatsApp die Nummer auf vogtlandradio.de. So, jetzt kann man noch was rein für die A9 in Richtung Berlin. Bitte aufpassen, in Höhe Dreieck Bayerisches Vogtland. Hier ist der Standstreifen aufgrund eines defekten Fahrzeugs derzeit blockiert.
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1: Ja, Spaß macht das Wetter auch. Endlich wieder Durchstrecke vorbei. Der Sommer ist wieder da. Ja, also heute schon mal bei 22 bis 25 Grad viel Sonnenschein. Bisschen Wind geht, der aber nicht mehr so kräftig ist und auch vor allem nicht mehr so kalt wie die letzten Tage. Und es gibt nur wenige harmlose Wolken. In der Nacht wird es nochmal frisch, 6 bis 10 Grad. Meist ist es aufgelockert, bewölkt bis sternenklar. Am Wochenende Hochsommerfeeling. Morgen 25 bis 30 Grad. Auch am Sonntag gehen wir in Richtung 30 Grad Marke. Morgen auch meist vollsonnig. Ein richtig schöner Sommertag. Auch Sonntag freundlich. Ein paar mehr Wölkchen. Die brauen sich auch im Laufe des späten Nachmittags zum Abend hin zusammen. In der Nacht auf Montag dann schon wieder etwas Regen. Und der Montag, der Start in die neue Woche, ist ein bisschen unbeständiger, etwas wechselhafter. Aber dann kommt im Laufe der nächsten Woche der absolute Hochsommer wieder. Ihr habt gesehen, über 30 Grad bis zum Ende der Woche. Schauen wir mal. So, jetzt schauen wir auf die Uhrzeit. 16 Uhr gerade geworden.
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2: Ich bin Sven Hopf. An diesem Wochenende zeigt sich wieder besseres Badewetter. Dennoch bereitet sich der Vogtlandkreis bereits jetzt auf den kommenden Winter vor. Die vier regionalen Straßenmeistereien haben dafür insgesamt gut 7000 Tonnen Auftausalz ausgeschrieben.
3: Allein durch den anstehenden Frühbezug

Mitte August werden die Streugutheilen komplett aufgefüllt, heißt es aus dem Landratsamt. Die Gesamtkosten für die anstehende Winterdienstperiode belaufen sich auf rund 737.000 Euro. Finanziert wird die Beschaffung gemeinsam von Bund, Land und dem Vogtlandkreis. Die Aufträge vergeben

0: Herz geklaut. Ein 31-Jähriger und ein 41-Jähriger Tatverdächtiger wurden ermittelt. In einer Wohnung wurde zudem Diebesgut gefunden. In Neumark sind Unbekannte in ein Einfamilienhaus in der Oberneumarker Straße eingestiegen. Hier wird der Stehlschaden sogar auf einen niedrigen sechsstelligen Betrag geschätzt. Nach einer nächtlichen Kontrolle auf der A93 bei Gattendorf haben mehrere Fahrzeugführer ihre Reise nicht mehr fortsetzen dürfen. Laut Polizei standen drei unter Drogen und einer war ohne gültigen Führerschein unterwegs. Ebenso waren drei LKW entweder zu schwer oder zu hoch, um weiterfahren zu dürfen. Zudem verstießen 13 Brummifahrer gegen die Lenk- und Ruhezeiten. Kontrolliert wurden insgesamt über 150 Fahrzeuge. Sie hat sich für Fans beispielsweise von Whisky und Zigarren zu einer echten Institution entwickelt. Wie die Veranstalter der Vogtland Spirits Messe in Greiz mitteilen, ist sie mittlerweile die größte Whisky- und Genussmesse in Ostdeutschland. Nun gibt es Ende August die inzwischen 6. Auflage im Schlossgarten. Rund 50 Aussteller werden vor Ort sein. Erstmals wird auch mit der gleichzeitig stattfindenden Kulturnacht in Greiz kooperiert. Deren Gäste haben auch freien Eintritt zur Vogtland Spirits. Das waren die Vogtland Radio Nachrichten.
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2: Es ist 16:03 gerade geworden. Auf den Straßen ist es meist aufgeräumt. Es gibt auch eine Störung hier von der A9 in Richtung Berlin, Höhe Dreieck Bayerisches Vogtland. Immer noch der Standstreifen, der blockiert ist. Hier steht ein defektes Fahrzeug, da ein bisschen aufpassen. Aber ansonsten ist das meiste wieder aufgeräumt. Weitere großartige Störungen bestehen derzeit nicht. Geblitzt wird aber noch. Das kam ja zuletzt rein von Mike und von Uli. Dankeschön. Ihr Blitzer in Greiz unter Grochlitz in Richtung Moschwitz. Aufpassen, bitte. Hier wohl beidseitig. Höhe der Bushaltestelle. Stausblitzer mehr melden auch Sie uns bitte kostenlos. 0800 30 30 113 oder per WhatsApp die Nummer auf vogtlandradio.de. Dankeschön.
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1: 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Moshiba und Blood Like Lemonade. Ganz feines Stückchen Musik an diesem Freitagnachmittag. So, heute ist ja 24. Juli. Es ist der 24. Juli und es gibt ja mal so kuriose Tage. Heute ist zum Beispiel Tag des Tequilas. Ja, also wenn euch irgendwo da mal Salz und Zitrone über den Weg läuft, dann vielleicht Tequila dazu. Ja, oder man kann ihn ja auch als Brauntequila mit Orange und Zimt trinken, wer es mag. Internationaler Tag der Freude ist heute auch. Das passt am Freitag, ja, mit Blick ins Wochenende und den hochsommerlichen Werten, in den Temperaturen und dem herrlichen Wetter am Wochenende. Und dann ist heute an diesem 24. Juli Erzähl einen alten Witztag. Na, bitteschön.
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15: Es ist wieder schön. Es ist sommerlich da draußen. Viel Sonnenschein gibt es, nur harmlose Wolken. Bisschen Wind, der aber nicht mehr so kalt ist. Und die Temperaturen immerhin aktuell so bei 22 bis 25 Grad. Die Nacht wird frisch, 6 bis 10 Grad. Meist ist es sternenklar. Und dann steht ein hochsommerliches Wochenende ins Haus. Auch morgen viel Sonnenschein, 25 bis stellenweise 30 Grad. Auch am Sonntag bis an die 30 Grad Marke. Allerdings im Laufe des Sonntages mehr Wolken, dann wieder ein bügiger Wind. Und zum späten Abend und in der Nacht auf Montag kommt Regen rein. Montag dann etwas durchwachsener zum Start in die neue Woche. Also Mix aus Sonne und Wolken, teils mit Regen bei 22 bis 25 Grad. Aber es wird sehr, sehr sommerlich und heiß dann im Laufe der kommenden Woche. Nehme ich schon mal vorweg. So, 16.31 Uhr jetzt.
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16: Ich bin Sven Hopf. An diesem Wochenende zeigt sich wieder besseres Badewetter. Dennoch bereitet sich der Vogtlandkreis bereits jetzt auf den kommenden Winter vor. Die vier regionalen Straßenmeistereien haben dafür insgesamt gut 7000 Tonnen Auftausalz ausgeschrieben. In Neumark und Plauen haben dreiste Langfinger zugeschlagen und einen immensen Schaden angerichtet. Laut Polizei

0: wurden Wertgegenstände im 5- und 6-stelligen Bereich geklaut. Sie hat sich für Fans beispielsweise von Whisky und Zigarren zu einer echten Institution entwickelt. Wie die Veranstalter der Vogtland Spirits Messe in Greiz mitteilen, ist sie mittlerweile die größte Whisky- und Genussmesse in Ostdeutschland. Nun gibt es Ende August die inzwischen 6. Auflage im Schlossgarten. Soweit Vogtland Radio Kompakt.
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2: 16.32 Uhr ist es gerade geworden. Aktuelle Gefahrenmeldung von der A72 in Richtung Hof zwischen Hartenstein und Zwickau Ost. Liegen Kanthölzer auf der Fahrbahn. Da bitte aufpassen. Und noch eine kleine Gefahrenstelle auf der A9 in Richtung Berlin. In Höhe Dreieck Bayerisches Vogtland ist der Standstreifen durch ein defektes Fahrzeug derzeit blockiert. Der letzte Blitzer, der reinkam, hier von Mike und Uli, Dankeschön, ist gemeldet in Untergrochlitz derzeit, also in Greiz unter Grochlitz in Richtung Moschwitz. Da aufpassen, danke fürs Melden, und wenn Sie was entdecken, Staus, Blitzer, mehr, dann melden Sie uns das auch bitte kostenlos. 0800 30 30 113 oder per WhatsApp die Nummer auf vogtlandradio.de. Kommen Sie gut an.
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2: Mit Jürgen Sprung und gleich die Jobbörse.

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1: Die Diakonie Plauen sucht ab sofort einen Lohnsachbearbeiter bzw. Personalreferenten. Geboten wird eine unbefristete Stelle, gern auch in Teilzeit. Zwingend erforderlich sind einschlägige Berufserfahrungen in der Lohnabrechnung. Erfahrungen im Umgang mit dem Lohnprogramm Sage sind zudem wünschenswert. Bei der Diakonie Plauen gestalten Sie die Personalprozesse eines großen sozialen Arbeitgebers aktiv mit, in einem herzlichen Team und mit fairer Vergütung nach AVR Sachsen. Alle Stellen sind wie immer für alle Geschlechter ausgeschrieben. Die ausführlichen Stellenbeschreibungen, Firmenkontaktdaten und Verlinkungen finden Sie im Netz auf vogtlandradio.de.

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1: Ja, und das Wetter macht auch Spaß und spielt für viele Aktivitäten draußen mit. Es gibt viel Sonnenschein, endlich wieder sommerliche Temperaturen. Die liegen aktuell bei 22 bis 26 Grad. Es wird auch ein schöner Abend sein mit der extra Portion Abendsonne. Die Nacht wird frisch bei 6 bis 10 Grad. Ist auch meist sternenklar. Das Wochenende hochsommerlich. Morgen 25 bis 30 Grad. Viel Sonnenschein, auch am Sonntag bis an die 30 Grad Marke die Werte. Am Sonntag ein paar mehr Wölkchen, im Laufe des Tages ein böiger Wind. Und am Sonntagabend und in der Nacht auf Montag teils auch wieder Regen. Montag dann zum Start in die neue Woche. Etwas durchwachsen das Ganze, Mix aus Sonne und Wolken, windig ist es, teils gibt es etwas Regen. Und jetzt ist es genau 17 Uhr.
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2: Ich bin Sven Hopf. An diesem Wochenende zeigt sich wieder besseres Badewetter. Dennoch bereitet sich der Vogtlandkreis bereits jetzt auf den kommenden Winter vor. Die vier regionalen Straßenmeistereien haben dafür insgesamt gut 7000 Tonnen Auftausalz ausgeschrieben.
3: Allein durch den anstehenden Frühbezug ab Mitte August werden die Streuguthallen komplett aufgefüllt, heißt es aus dem Landratsamt. Die Gesamtkosten für die anstehende Winterdienstperiode belaufen sich auf rund 737.000 Euro. Finanziert wird die Beschaffung gemeinsam von Bund, Land und dem Vogtlandkreis. Die Aufträge vergeben soll am Montag der Vergabeausschuss. Ron Tamme, Vogtlandradio.
2: In Neumark und Plauen haben dreiste Langfinger zugeschlagen und einen immensen Schaden angerichtet. Laut Polizei war in der Spitzenstadt ein Firmengebäude auf der Hofwiesenstraße das Ziel von Dieben. Hier wurden Elektrogeräte im fünfstelligen Wert geklaut. Ein 31-Jähriger und ein 41-Jähriger Tatverdächtiger wurden ermittelt. In einer Wohnung wurde zudem Diebesgut gefunden. In Neumark sind Unbekannte in ein Einfamilienhaus in der Oberneumarker Straße eingestiegen. Hier wird der Stehschaden sogar auf einen niedrigen sechsstelligen Betrag geschätzt. Nach einer nächtlichen Kontrolle auf der A93 bei Gattendorf haben mehrere Fahrzeugführer ihre Reise nicht mehr fortsetzen dürfen. Laut Polizei standen drei unter Drogen und einer war ohne gültigen Führerschein unterwegs. Ebenso waren drei

Pkw entweder zu schwer oder zu hoch, um weiterfahren zu dürfen. Zudem verstießen 13 Brummifahrer gegen die Lenk- und Ruhezeiten. Kontrolliert wurden insgesamt über 150 Fahrzeuge. Sie hat sich für Fans beispielsweise von Whisky und Zigarren zu einer echten Institution entwickelt. Wie die Veranstaltung

0: nach den Greiz kooperiert. Deren Gäste haben auch freien Eintritt zur Vogtland Spirits. Das waren die Vogtland Radio Nachrichten.
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2: 17.03 Uhr wird es gleich und nach wie vor rollt alles so, wie es rollen soll. Also viel ist nicht los. A9 noch die Gefahrenstelle in Richtung Berlin, Höhe Dreieck, Bayerisches Vogtland. Hier ist der Standstreifen blockiert, da steht ein defektes Fahrzeug. Da bitte entsprechend etwas aufpassen. Und auf der 9 Richtung Berlin derzeit dann Gefahr durch Gegenstände auf der Fahrbahn zwischen Dittersdorf und Triptis. Da bitte auch aufpassen. Zuletzt gemeldet der Blitzer, ich nehme ihn noch einmal mit. Der wurde gemeldet von Mike und von Uli in Greiz unter Grochlitz, das Ganze hier in Richtung Moschwitz. Mit der Geschwindigkeit da bitte aufpassen. Und wenn Sie was entdecken, Stausblitzer mehr, dann melden Sie uns das bitte auch kostenlos. 0800 30 30 113 oder per WhatsApp die Nummer auf vogtlandradio.de. Dankeschön.
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2: Mit Jörg Ursprung gleich der Wirtschaftsticker.

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1: Ich bin Ron Tamme. Gold galt lange als klassischer, sicherer Hafen. Doch dieses Image hat zuletzt deutliche Kratzer bekommen. Seit dem Rekordhoch von knapp 5.600 Dollar je Feinunze Ende Januar ist der Preis teilweise um fast 30% gefallen. Experten sprechen von einer notwendigen Korrektur nach einer stark spekulativen Rallye. Zeitweise schwankte Gold sogar stärker als der Bitcoin. Belastet wird der Preis vor allem durch die Aussicht auf steigende US-Zinsen. Denn während Staatsanleihen dann wieder höhere Erträge bieten, wirft Gold weder Zinsen noch Dividenden ab. Unterstützung könnte dagegen von den Zentralbanken kommen. Viele von ihnen wollen ihre Goldreserven weiter ausbauen. Für die zweite Jahreshälfte rechnen Experten eher mit einer Seitwärtsbewegung. Ein Rückgang unter die psychologisch wichtige Marke von 4.000 Dollar ist aber weiterhin möglich.
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10: Das Wetter gestaltet sich nach wie vor schön. Es wird die Extraportion Abendsonne geben. Jetzt derzeit auch viel Sonnenschein. Und die Werte liegen bei 23 bis 26 Grad. Es geht ein leichter Wind heute, der aber nicht so kühl daherkommt. In der Nacht wird's frisch scheinen bei 6 bis 10 Grad. Ist auch meistens sternenklar. Am Wochenende hochsommerliche Stimmung, morgen vor allen Dingen 25 bis 30 Grad, Sonne satt. Auch am Sonntag viel Sonne bis an die 30 Grad Marke, dann etwas windiger. Ein paar mehr Wolken sind dabei und am Sonntagabend und in der Nacht auf Montag dann auch schon wieder Regen. Montag dann ein bisschen verhaltener, so ein bisschen was über 20 Grad, so 22 bis 24 Grad sind drin. Dann ein Mix aus Sonne und Wolken, teils mit etwas Regen. Teils ist ein lebendiger Wind dabei. Aber der Hochsommer kommt im Laufe der kommenden Woche dann zurück. 17.31 Uhr ist es gleich.
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12: Ich bin Sven Hopf. An diesem Wochenende zeigt sich wieder besseres Badewetter. Dennoch bereitet sich der Vogtlandkreis bereits jetzt auf den kommenden Winter vor. Die vier regionalen Straßenmeistereien haben dafür insgesamt gut 7000 Tonnen Auftausalz ausgeschrieben. In Neumark und Plauen haben dreiste Langfinger zugeschlagen und einen immensen Schaden angerichtet. Laut Polizei wurden Wertgegenstände im 5- und 6-stelligen Bereich geklaut. Sie hat sich für Fans beispielsweise von Whisky und Zigarren zu einer echten Institution entwickelt. Wie die Veranstalter der Vogtland Spirits Messe in Greiz mitteilen, ist sie mittlerweile die größte Whisky- und Genussmesse in Ostdeutschland. Nun gibt es Ende August die inzwischen 6. Auflage im Schlossgarten. Soweit Vogtland Radio kompakt.
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10: 17.32 Uhr ist es gleich. Nach wie vor rollt es, wie es rollen soll. Großartige Störungen gibt es nicht. Nochmal der Hinweis für die A9. In Richtung Berlin in Höhe Dreieck Bayerisches Vogtland immer noch Gefahr durch ein defektes Fahrzeug, das hier den Standstreifen blockiert. Und

0: Und dann haben wir noch die Meldung aktuell von der A72 in Richtung Hof. Vorsicht in Höhe des Rastplatzes Niedergrinitz, immer noch Gegenstände auf der Fahrbahn. Blitzer liegen aktuell keine mehr vor. Wenn Sie was entdecken, Staus, Blitzer mehr, melden Sie uns das bitte kostenlos. 0800 30 30 113 oder per WhatsApp die Nummer auf voglandradio.de. Dankeschön.
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0: Mit Jörg Ursprung. Schönen Start ins Wochenende.

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1: Es ist schön. Ein sommerlicher Abend, Temperaturen noch gut über 20 Grad, also so 21 bis 24 Grad sind es noch. Es geht ein leichter Wind und es gibt die extra Portion Sonne. Nur wenige Wolken. In der Nacht frisch bei 6 bis 10 Grad, aber sternenklar. Auch morgen ist Platz für viel Sonne und die Temperaturen hochsommerlich bei 25 bis 30 Grad stellenweise. Auch Sonntag gehen wir in Richtung 30 Grad Marke. Ein paar mehr Wölkchen am Sonntag, so ein Mischmasch. Es ist zunächst mal trocken. Dazu gesellt sich dann ein teilweise lebhafter Wind im Laufe des Tages. Und am Sonntagabend und in der Nacht auf Sonntag sind auch Regenwolken dabei. Zum Start in die neue Woche dann so ein Mix aus Sonne und Wolken, windig, so ein bisschen was über 20 Grad und teilweise regnet es. Aber es wird nächste Woche im Laufe der Woche dann auch wieder sehr, sehr warm. Es ist jetzt 18 Uhr.
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2: Ich bin Sven Hopf. Wer im Vogtland mit dem ÖPNV unterwegs ist, muss sich ab August auf höhere Preise einstellen. Darauf weist der Verkehrsverbund Vogtland noch einmal hin. Im Schnitt steigen die Preise über alle Kategorien hinweg um etwa 8,5%. So steigt beispielsweise die Tageskarte VVV um 1 Euro auf nunmehr 13. Wer noch alte Fahrscheine zu Hause hat, kann diese bis 14. August noch nutzen oder bis Ende des Jahres gebührenfrei zurückgeben. Gründe für die Preiserhöhung sind steigende Kosten bei den Betreibern. An diesem Wochenende zeigt sich wieder besseres Badewetter. Dennoch bereitet sich der Vogtlandkreis bereits jetzt auf den kommenden Winter vor. Die vier regionalen Straßenmeistereien haben dafür insgesamt gut 7000 Tonnen Auftausalz ausgeschrieben.
3: Allein durch den anstehenden Frühbezug ab Mitte August werden die Streuguthallen komplett aufgefüllt, heißt es aus dem Landratsamt. Die Gesamtkosten für die anstehende Winterdienstperiode belaufen sich auf rund 737.000 Euro. Finanziert wird die Beschaffung gemeinsam von Bund, Land und dem Vogtlandkreis. Die Aufträge vergeben soll am Montag der Vergabeausschuss. Ron Tamme, Vogtlandradio.
2: Nach einer nächtlichen Kontrolle auf der A93 bei Gattendorf haben mehrere Fahrzeugführer ihre Reise nicht mehr fortsetzen dürfen. Laut Polizei standen drei unter Drogen und einer war ohne gültigen Führerschein unterwegs. Ebenso waren drei Lkw entweder zu schwer oder zu hoch, um weiterfahren zu dürfen. Zudem verstießen 13 Brummifahrer gegen die Lenk- und Ruhezeiten. Kontrolliert wurden insgesamt über 150 Fahrzeuge. Sie hat sich für Fans beispielsweise von Whisky und Zigarren zu einer echten Institution entwickelt, wie die Veranstalter der Vogtland

0: Spirits-Messe in Greiz mitteilen, ist sie mittlerweile die größte Whisky- und Genussmesse in Ostdeutschland. Nun gibt es Ende August die inzwischen 6. Auflage im Schlossgarten. Rund 50 Aussteller werden vor Ort sein. Erstmals wird auch mit der gleichzeitig stattfindenden Kulturnacht in Greiz kooperiert. Deren Gäste haben auch freien Eintritt zur Vogtland Spirits. Das waren die Vogtland Radio Nachrichten.
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Das ist auch so ein richtig kultiges Ding aus Anfang der 80er, 1982. Secret Service, Flash in the Night. Im Vogtlandradio an diesem Freitagabend, das Sprungbrett ins Wochenende. Wir kommen zum musikalischen Kalenderblatt und da feiert heute Geburtstag J-Lo. Ja, Jennifer Lynn Lopez, so heißt sie richtig, geboren am 24. Juli 1969 in New York City. Sie ist eine der ganz, ganz Großen des Showbusiness. Sie ist Sängerin, Schauspielerin. Sie ist teilweise auch Modegestalterin. Sie hat so um die 100 Millionen verkaufte Tonträger vorzuweisen. Aber sie macht ja noch nebenbei auch als Schauspielerin viel Kohle oder auch mit Kollektionen, mit Düften, hast du nicht gesehen. Also das geschätzte Nettovermögen, das läuft sich so auf rund 500.000 US-Dollar. Ja, damit kann man ja durchaus mal was anfangen. Und sie ist bekannt für ja ihr dievenhaftes Auftreten. Ja, ich habe es mal gelesen, so im Ranking bei Bediensteten in Hotels oder Restaurants, da ist sie auf der Minusliste ganz oben, ja, weil sie sollte auch teilweise recht schnottig sein. Ich habe auch mal das Gerücht gelesen, dass sie sich ihren Popo hat versichern lassen. Ja, das ist so ein Markenzeichen von Jennifer Lopez. So für bummelig 25 Millionen Euro hat sie den versichern lassen, beziehungsweise auch andere Körperteile sollen von Jennifer Lopez sehr teuer versichert sein. Das ist manchmal auch so ein bisschen Propaganda und Marketing-Gag, aber ich glaube das, ja, gerade bei ihr. Ich habe mir heute rausgesucht von Jennifer Lopez, Geburtstagskind, für den musikalischen Kalender hier, Jennifer.

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11: Das gestaltet sich eigentlich schön. Also ein durchaus angenehmer Freitagabend. Da kann man auch länger draußen verweilen. Die Sonne begleitet uns noch. Temperaturen aktuell so bei 21 bis 24 Grad. Die Nacht wird frisch bei 6 bis 10 Grad. Es ist meist sternenklar. Platz für Hochsommer ist am Wochenende. Morgen schon 25 bis 30 Grad, viel Sonne. Auch Sonntag geht's in Richtung 30 Grad Marke, dann ein paar mehr Wölkchen am Sonntag. Aber es gibt auch Sonne. Im Laufe des Tages am Sonntag dann ein bühig auffrischender Wind. Am Abend und in der Nacht auf Montag spätestens mal wieder Regentropfen. Auch Montag so ein bisschen durchwachsen, 21 bis 24 Grad zum Wochenstart. Dann ein Mix aus Sonne und Wolken, teils mit etwas Regen und auch bühigen Winden. Aber die Woche, die wird sich dann nächste Woche durchaus sehr sommerlich entwickeln.
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11: Es ist 18.30 Uhr gerade geworden, gibt aktuell keine Meldungen. Blitzer liegen auch nicht vor, kommen Sie bitte gut an.
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Garland Jeffries und Hail Hail Rock'n'Roll aus Anfang der 90er Zeit. 1992 kam das Ding raus. So, wir gehen im Cover-Lover-Song heute fast 100 Jahre zurück. Ja, 1934 wurde Mein kleiner grüner Kaktus aufgenommen, ein Schlager, aufgenommen damals von den Comedian Harmonists. Ja, das war ein international bekanntes Berliner Vokalensemble. Ja, die haben ja viel A cappella gemacht oder fast nur A cappella, alles mit dem Mund halt damals. Und wie gesagt, von ihnen kam dann die erste Aufnahme von Mein kleiner grüner Kaktus. Aber auch da gibt's so einige Neuinterpretationen. Deswegen ist das Ding auch heute noch bekannt oder hat eine gewisse Bekanntheit. Ja, Max Raabe zum Beispiel hat es mal neu aufgenommen. Aber auch ein Mensch namens Eddie Höfler. Er nennt sich auch DJ Kaktus. Und er hat das Ganze ein bisschen aufgeflottet.

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1: Ja, immer noch sehr schön, sehr sonnig, angenehm, warm ist es auch noch, 21 bis 24 Grad. Und so schnell ändert sich daran auch nichts. In der Nacht wird es frisch, so 6 bis 10 Grad, liegt auch daran, dass es meist sternenklar ist. Dafür kommt das Wochenende hochsommerlich daher. Morgen dann wirklich bis an die 30 Grad Marke, so 25 bis 30 Grad sind drin. Viel Sonne, auch Sonntag geht's in Richtung 30 Grad Marke, dann ein paar mehr Wölkchen, so ein bisschen Mischmasch am Sonntag. So ein Mix aus Sonne und Wolken, teils ist es windig. Und zum späten Abend und in der Nacht auf Montag kommt auch wieder Regen rein. Montag an sich wechselhafter, 21 bis 24 Grad, dann ist alles mit dabei, Wolken, Sonne, Wind, teils ein bisschen Regen. Aber dafür entwickelt sich die Woche dann in der kommenden Woche sehr, sehr sommerlich, hochsommerlich. 19 Uhr ist es jetzt.
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2: Ich bin Sven Hopf. Wer im Vogtland mit dem ÖPNV unterwegs ist, muss sich ab August auf höhere Preise einstellen. Darauf weist der Verkehrsverbund Vogtland noch einmal hin. Im Schnitt steigen die Preise über alle Kategorien hinweg um 8,5%. So steigt beispielsweise die Tageskarte VVV um 1 Euro auf nunmehr 13. Wer noch alte Fahrscheine zu Hause hat, kann diese bis 14. August noch nutzen oder bis Ende des Jahres gebührenfrei zurückgeben. Gründe für die Preiserhöhung sind steigende Kosten bei den Betreibern. Die Sanierung der Neuendorfer Straße in Plauen ist abgeschlossen. Heute ist der gesperrte Straßenabschnitt nach rund einem Jahr Bauzeit offiziell freigegeben worden. Erneuert wurde der Abschnitt zwischen der Einmündung Gneisenau und Teichstraße. Seit letztem Jahr im Juli war der Bereich voll gesperrt. Nicht nur die Fahrbahn wurde erneuert, sondern auch die Park- und Nebenflächen. Der Gehweg ist nun auch als Radweg nutzbar. Ebenso wurden die Gas- und Wasserleitungen ausgetauscht. Über eine 750.000 Euro wurden dafür in die Hand genommen. In Neumark und Plauen haben dreiste Langfinger zugeschlagen und einen immensen Schaden angerichtet. Laut Polizei war in der Spitzenstadt ein Firmengelände auf der Hofwiesenstraße das Ziel von Dieben. Hier wurden Elektrogeräte im fünfstelligen Wert geklaut. Ein 31-Jähriger und ein 41-Jähriger Tatverdächtiger wurden ermittelt. In einer Wohnung wurde Diebesgut gefunden. In Neumark sind Unbekannte in ein Einfamilienhaus in der Oberneumarker Straße eingestiegen. Hier wird der Stehschaden sogar auf einen niedrigen sechsstelligen Betrag geschätzt. Jürgen Klopp ist neuer Bundestrainer der deutschen Fußballnationalmannschaft. Das hat der DFB heute gemeinsam mit dem 59-Jährigen verkündet. Sein Vertrag läuft bis 2030. Losgehen soll es Mitte August. Gleichzeitig wird auch Weltmeister Per Mertesacker ab Januar neuer DFB-Geschäftsführer. Laut Jürgen Klopp soll es für den deutschen Fußball einen kompletten Neuanfang geben.
3: Besser Fußball spielen sollten wir, hundertprozentig. Aber wir müssen auch ganz viele andere Dinge ändern. Und da muss man Leute haben, die sich auch darum kümmern, mit mir gemeinsam. Weil wir wollen tatsächlich jeden Stein umdrehen. Und wenn unter dem Stein was Gutes ist, dann legen wir den Stein gerade wieder drauf und ist alles gut, machen es wie vorher. Und wenn dem Stein was ist, was angepasst werden muss, dann machen wir das.
2: Das waren die Top-Themen des Tages.
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1: Es ist gleich 19 Uhr.

0: Minuten. Es gibt von den Straßen nach wie vor nichts. Es rollt, wie es rollen soll. Blitzer liegen keine vor. Bitte gut ankommen.
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Anybody seen my baby? Hat jemand mein Säugling gesehen? Die Rolling Stones. Keine guten Väter anscheinend. Nee, Quatsch. Sie suchen natürlich ihr Honey Bunny, ihr Hasilein. Irgendwie sowas. Die Rolling Stones aus 1997 und Anybody Seen My Baby. So, was habe ich gesichtet heute als Feierabendsong? Ich habe gesichtet Meat Love. Hat immer wieder Bock drauf. Bad Out of Hell ist das zweite Studioalbum des leider schon verstorbenen US-amerikanischen Rocksängers Meat Love. Das erschien 1977. Geht heute aber noch genauso. Die Songs, die wurden von Jim Steinman geschrieben. Ja, das ist auch so ein Bombast-Komponist, Musikproduzent, und musikalisch ist das Album von Steinmans bombastischen Stil geprägt. Ja, einige Titel wie Bad Out of Hell selbst, die stammen aus seinem zuvor geschriebenen Musical Neverland. Und man muss sagen, Bad Out of Hell ist auch nach wie vor eins der meistverkauften Alben aller Zeiten. Ist immer noch in den Top 10, ich glaube irgendwie so auf Platz 4 oder Platz 5. Zu Recht, ja, ist ein Bombast-Album, viele Songs da über 8 Minuten. Auch die gleichnamige Single Bad Out of Hell, die hat sogar fast 10 Minuten, spielen wir aber aus. Es ist ja Freitagabend, das geht ins Wochenende, da haben wir Zeit. Ne? Also hier ist im Vogtlandradio der Feierabendsong Meat Love, Bad Out of Hell.

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1: In einer überwiegend sternenklaren Nacht sinken die Temperaturen auf maximal 10 Grad. Morgen gibt es Sonne satt und teilweise bis zu 30 Grad. Auch am Sonntag geht es mit ähnlichen Werten weiter. Es zieht aber ein Wind auf, der in Richtung Abend auch Regenwolken ins Vogtland treibt.
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1: Ich bin Sven Hopf. Wer im Vogtland mit dem ÖPNV unterwegs ist, muss sich ab August auf höhere Preise einstellen. Darauf weist der Verkehrsverbund Vogtland noch einmal hin. Im Schnitt steigen die Preise über alle Kategorien hinweg um 8,5%. So steigt beispielsweise die Tageskarte VVV um 1 Euro auf nunmehr 13. Wer noch alte Fahrscheine zu Hause hat, kann diese bis 14. August noch nutzen oder bis Ende des Jahres gebührenfrei zurückgeben. Gründe für die Preiserhöhung sind steigende Kosten bei den Betreibern. Die Sanierung der Neuendorfer Straße in Plauen ist abgeschlossen. Heute ist der gesperrte Straßenabschnitt nach rund einem Jahr Bauzeit offiziell freigegeben worden. Erneuert wurde der Abschnitt zwischen der Einmündung Gneisenau und Teichstraße. Seit letztem Jahr im Juli war der Bereich voll gesperrt. Nicht nur die Fahrbahn wurde erneuert, sondern auch die Park- und Nebenflächen. Der Gehweg ist nun auch als Radweg nutzbar. Ebenso wurden die Gas- und Wasserleitungen ausgetauscht. Über eine 3/4 Million Euro wurden dafür in die Hand genommen. In Neumark und Plauen haben dreiste Langfinger zugeschlagen und einen immensen Schaden angerichtet. Laut Polizei war in der Spitzenstadt ein Firmengelände auf der Hofwiesenstraße das Ziel von Dieben. Hier wurden Elektrogeräte im fünfstelligen Wert geklaut. Ein 31-Jähriger und ein 41-Jähriger Tatverdächtiger wurden ermittelt. In einer Wohnung wurde Diebesgut gefunden. In Neumark sind Unbekannte in ein Einfamilienhaus in der Oberneumarker Straße eingestiegen. Hier wird der Stehschaden sogar auf einen niedrigen sechsstelligen Betrag geschätzt. Jürgen Klopp ist neuer Bundestrainer der deutschen Fußballnationalmannschaft. Das hat der DFB heute gemeinsam mit dem 59-Jährigen verkündet. Sein Vertrag läuft bis 2030. Losgehen soll es Mitte August. Gleichzeitig wird auch Weltmeister Per Mertesacker ab Januar neuer DFB-Geschäftsführer. Laut Jürgen Klopp soll es für den deutschen Fußball einen kompletten Neuanfang geben.
2: Besser Fußball spielen sollten wir, hundertprozentig. Aber wir müssen auch ganz viele andere Dinge ändern. Und da muss man Leute haben, die sich auch darum kümmern, mit mir gemeinsam. Weil wir wollen tatsächlich jeden Stein umdrehen. Und wenn an dem Stein was Gutes ist, dann legen wir den Stein gerade wieder drauf und ist alles gut, machen es wie vorher. Und wenn am Stein was ist, was angepasst werden muss, dann machen wir das.
1: Das waren die Top-Themen des Tages.

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1: In einer überwiegend sternenklaren Nacht sinken die Temperaturen auf maximal 10 Grad. Morgen gibt es Sonne satt und teilweise bis zu 30 Grad. Auch am Sonntag geht es mit ähnlichen Werten weiter. Es zieht aber ein Wind auf, der in Richtung Abend auch Regenwolken ins Vogtland treibt.
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1: Ich bin Sven Hopf. Wer im Vogtland mit dem ÖPNV unterwegs ist, muss sich ab August auf höhere Preise einstellen. Darauf weist der Verkehrsverbund Vogtland noch einmal hin. Im Schnitt steigen die Preise über alle Kategorien hinweg um 8,5%. So steigt beispielsweise die Tageskarte VVV um 1 Euro auf nunmehr 13. Wer noch alte Fahrscheine zu Hause hat, kann diese bis 14. August noch nutzen oder bis Ende des Jahres gebührenfrei zurückgeben. Gründe für die Preiserhöhung sind steigende Kosten bei den Betreibern. Die Sanierung der Neuendorfer Straße in Plauen ist abgeschlossen. Heute ist der gesperrte Straßenabschnitt nach rund einem Jahr Bauzeit offiziell freigegeben worden. Erneuert wurde der Abschnitt zwischen der Einmündung Gneisenau und Teichstraße. Seit letztem Jahr im Juli war der Bereich voll gesperrt. Nicht nur die Fahrbahn wurde erneuert, sondern auch die Park- und Nebenflächen. Der Gehweg ist nun auch als Radweg nutzbar. Ebenso wurden die Gas- und Wasserleitungen ausgetauscht. Über eine 3/4 Million Euro wurden dafür in die Hand genommen. In Neumark und Plauen haben dreiste Langfinger zugeschlagen und einen immensen Schaden angerichtet. Laut Polizei war in der Spitzenstadt ein Firmengelände auf der Hofwiesenstraße das Ziel von Dieben. Hier wurden Elektrogeräte im fünfstelligen Wert geklaut. Ein 31-Jähriger und ein 41-Jähriger Tatverdächtiger wurden ermittelt. In einer Wohnung wurde Diebesgut gefunden. In Neumark sind Unbekannte in ein Einfamilienhaus in der Oberneumarker Straße eingestiegen. Hier wird der Stehschaden sogar auf einen niedrigen sechsstelligen Betrag geschätzt. Jürgen Klopp ist neuer Bundestrainer der deutschen Fußballnationalmannschaft. Das hat der DFB heute gemeinsam mit dem 59-Jährigen verkündet. Sein Vertrag läuft bis 2030. Losgehen soll es Mitte August. Gleichzeitig wird auch Weltmeister Per Mertesacker ab Januar neuer DFB-Geschäftsführer. Laut Jürgen Klopp soll es für den deutschen Fußball einen kompletten Neuanfang geben.
2: Besser Fußball spielen sollten wir, hundertprozentig. Aber wir müssen auch ganz viele andere Dinge ändern. Und da muss man Leute haben, die sich auch darum kümmern, mit mir gemeinsam. Weil wir wollen tatsächlich jeden Stein umdrehen. Und wenn unter dem Stein was Gutes ist, dann legen wir den Stein gerade wieder drauf und ist alles gut, machen es wie vorher. Und wenn am Stein was ist, was angepasst werden muss, dann machen wir das.
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